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1: Die Nachrichten mit Frank Wörner. Guten Morgen. Die führenden Industriestaaten beraten heute in Paris über den Iran-Krieg. Finanzminister und Notenbankchefs der G7 wollen besprechen, wie sich die Folgen für Handel und Weltwirtschaft abmildern lassen. Julia Borotta, WDR Paris.
2: Vor seinem Abflug nach Paris betonte Bundesfinanzminister Lars Klingbeil, der Iran-Krieg bedrohe die wirtschaftliche Entwicklung massiv. Es müsse alles getan werden, um den Krieg dauerhaft zu beenden, die Region wieder zu stabilisieren und freie Seewege durch die Straße von Hormuz zu gewährleisten. Frankreichs Finanzminister Roland Lescure erklärte, dass die erneute Freigabe strategischer Ölreserven, wie sie im März beschlossen worden war, in Paris zwar nicht auf der Tagesordnung stehe, doch könne dies in den kommenden Monaten und Wochen erfolgen.
1: Die Zahl der Hinrichtungen ist nach Angaben von Amnesty International im vergangenen Jahr massiv gestiegen. Die Menschenrechtsorganisation erfasste weltweit mehr als 2700 Hinrichtungen. Das waren fast doppelt so viele wie im Jahr davor. Besonders im Iran gab es laut Amnesty deutlich mehr Vollstreckungen. Das zeige, wie Staaten die Todesstrafe systematisch zur Unterdrückung nutzten. Die Weltgesundheitsorganisation warnt vor einem Virusausbruch in Afrika. In der Demokratischen Republik Kongo sind mehr als 80 Menschen an Ebola gestorben. Jetzt gilt ein internationaler Gesundheitsnotstand. Für Deutschland hat die WHO-Einschätzung laut Gesundheitsministerin Wagen keine direkten Auswirkungen. In Bulgarien ist die Sängerin des Eurovision Song Contest empfangen worden. Die 27-jährige Sängerin Dara kehrte zurück in ihre Heimat und landete am Flughafen in der Hauptstadt Sofia. Hunderte Fans warteten dort auf sie.
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1: In der zweiten Fußball-Bundesliga hat es zum Saisonabschluss noch wichtige Entscheidungen für nordrhein-westfälische Fußballclubs gegeben. Düsseldorf steigt ab, Bielefeld hat den Klassenerhalt durch ein 6:1 gegen Hertha BSC geschafft. Und Paderborn kam noch auf einen Relegationsplatz durch einen Sieg in Darmstadt. Mathis Hohm, WDR Sport.
3: Es waren bange Minuten und Blicke aufs Smartphone für die Fans im Gästeblock und das Team des SCP davor nach dem Schlusspfiff. Das eigene Spiel hatte Paderborn mit 2:0 in Darmstadt gewonnen und nun wartete man auf das Ergebnis aus Hannover. Als das Endergebnis von 3:3 in Darmstadt ankam, kannte der Jubel bei den mitgereisten Fans keine Grenzen mehr. Paderborn steht in der Relegation und bekommt es in 2 Spielen mit dem VfL Wolfsburg zu tun.
1: Definitiv in die Bundesliga aufgestiegen sind schon Schalke und Elversberg. Das Wetter in Nordrhein-Westfalen: bis zum Morgen breiten sich Schauer aus bei 11 bis 6 Grad. So bleibt es dann auch tagsüber mit dichten Wolken und immer wieder Regen. Zwischendurch lockert es mal auf, später gibt es aber neue Schauer und Gewitter. Dazu die Höchstwerte in Nettersheim 13 Grad, in Dortmund 15 und in Heinsberg 17 Grad. Der Dienstag bringt mehr sonnige Abschnitte und nur noch einzelne Schauer, dann bei 15 bis maximal 20 Grad. Das war WDR aktuell.
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1: Die Nachrichten mit Frank Wörner. Guten Morgen. Weltweit sind im vergangenen Jahr laut Amnesty International so viele Menschen hingerichtet worden wie seit mehr als 4 Jahrzehnten nicht mehr. Die Menschenrechtsorganisation berichtet von mindestens 2700 Hinrichtungen. David Rühl, WDR aktuell.
2: Das wären fast doppelt so viele wie noch ein Jahr zuvor. Der Anstieg geht laut Amnesty auf wenige Staaten zurück, die die Todesstrafe gezielt als Instrument der Einschüchterung einsetzten. Allen voran derzeit der Iran. Dort protestierten die Menschen mehrfach gegen das Regime und das versuche mit den Hinrichtungen die Bevölkerung nun zu verängstigen, heißt es in dem Amnesty-Bericht. Die rund 2700 Hinrichtungen seien aber nur ein Teil dessen, was wirklich geschehe. Hinrichtungen gelten in China beispielsweise als Staatsgeheimnis. Von dort seien verlässliche Daten nur schwer zu beschaffen. Schätzungen zufolge dürften aber gerade in China weltweit die meisten Menschen hingerichtet werden.
1: Bundesfinanzminister Klingbeil hat vor dem Treffen der wichtigsten Industrienationen vor den Folgen des Irankriegs gewarnt. Der SPD-Politiker sprach bei seinem Abflug von einer ernsthaften Bedrohung für die Weltwirtschaft. Die Finanzminister und Notenbankchefs der G7 beraten heute in Paris über den Irankrieg und die Folgen für den Welthandel. Die Weltgesundheitsorganisation warnt vor einem Virusausbruch in Afrika. In der Demokratischen Republik Kongo sind mehr als 80 Menschen an Ebola gestorben. Für Deutschland hat die WHO-Einschätzung laut Gesundheitsministerin Wagen keine direkten Auswirkungen. In mehreren Städten Tschechiens sind tausende Menschen auf die Straße gegangen für die Unabhängigkeit des öffentlich-rechtlichen Radios und Fernsehens. Die rechtspopulistische Regierung Tschechiens will die bisherigen Gebühren abschaffen und die Medien von einer direkten Staatsfinanzierung abhängig machen. Kritiker fürchten deshalb um die Unabhängigkeit der Medien.
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1: Vor dem Kölner Landgericht muss sich heute ein 21-jähriger Autofahrer wegen fahrlässiger Tötung verantworten. Er war vor knapp einem Jahr in Hürth in eine Schülergruppe gefahren. 2 Menschen starben. Markus Schmitz, WDR Köln.
3: Es steht ein sehr emotionaler Prozess bevor. Die Grundschulkinder waren mit ihren Begleitern bei Grün und mit Warnwesten bekleidet über die Straße in Hürth gegangen. Plötzlich näherte sich der BMW mit dem jungen Mann am Steuer und fuhr laut Gutachten mit maximal 57 km/h in die Gruppe. Ein Sachverständiger sagt, dass die Ampel des Autofahrers bereits 4 Sekunden rot zeigte. Ein 10 Jahre altes Mädchen und ein 25-jähriger Schulbegleiter kamen bei dem Unfall ums Leben. Der Prozess gegen den Fahrer wegen des Vorwurfs der fahrlässigen Tötung ist auf 5 Verhandlungstage angesetzt.
1: Das Wetter in Nordrhein-Westfalen. Bis zum Morgen breiten sich Schauer aus bei 11 bis 6 Grad. So ähnlich bleibt es auch tagsüber mit dichten Wolken und immer wieder Regen. Zwischendurch lockert es mal auf, später gibt es aber dann neue Schauer und Gewitter. Dazu in Attendorn 13 Grad, in Königswinter 15 und in Gütersloh 17 Grad. Morgen gibt es wieder mehr sonnige Abschnitte und nur noch einzelne Schauer bei dann 15 bis 20 Grad. 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
1: Die Nachrichten mit Frank Wörner. Guten Morgen. Die führenden Industriestaaten beraten heute in Paris über den Iran-Krieg. Finanzminister und Notenbankchefs der G7 wollen besprechen, wie sich die Folgen für Handel und Weltwirtschaft abmildern lassen. Julia Borutta, WDR Paris.
2: Vor seinem Abflug nach Paris betonte Bundesfinanzminister Lars Klingbeil, der Iran-Krieg bedrohe die wirtschaftliche Entwicklung massiv. Es müsse alles getan werden, um den Krieg dauerhaft zu beenden, die Region wieder zu stabilisieren und freie Seewege durch die Straße von Hormuz zu gewährleisten. Frankreichs Finanzminister Roland Lescure erklärte, dass die erneute Freigabe strategischer Ölreserven, wie sie im März beschlossen worden war, in Paris zwar nicht auf der Tagesordnung stehe, doch könne dies in den kommenden Monaten und Wochen erfolgen.
1: Die Zahl der Hinrichtungen ist nach Angaben von Amnesty International im vergangenen Jahr massiv gestiegen. Die Menschenrechtsorganisation erfasste weltweit mehr als 2700 Hinrichtungen. Das waren fast doppelt so viele wie im Jahr davor. Besonders im Iran gab es laut Amnesty deutlich mehr Vollstreckungen. Das zeige, wie Staaten die Todesstrafe systematisch zur Unterdrückung nutzten. Die Weltgesundheitsorganisation warnt vor einem Virusausbruch in Afrika. In der Demokratischen Republik Kongo sind mehr als 80 Menschen an Ebola gestorben. Jetzt gilt ein internationaler Gesundheitsnotstand. Für Deutschland hat die WHO-Einschätzung laut Gesundheitsministerin Wagen keine direkten Auswirkungen. Vor dem Landgericht Köln beginnt heute der Prozess gegen einen 21-jährigen Autofahrer, der in Hürth in eine Schülergruppe gefahren war. Die Staatsanwaltschaft wirft ihm zweifache fahrlässige Tötung vor. Er soll eine Ampel überfahren haben, die schon 4 Sekunden lang rot war. Eine Schülerin und ein Schulbegleiter starben bei dem Unglück in Hürth.
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1: In Köln gibt es eine große Spendenbereitschaft nach dem Großbrand, der das Vereinsheim der FC-Ultra-Gruppe Wilde Horde zerstört hat. Es gingen schon fast 70.000 Euro ein. Jochen Hilgers, WDR Köln.
3: Viele Spieler haben der Wilden Horde Geld überwiesen, unter anderem Ersatztorhüter Matthias Köbbing, der mit 2.500 Euro die höchste Einzelsumme spendete. Auch Vorstandsmitglieder und Fans haben sich beteiligt. Das Vereinsheim der Wilden Horde war am Samstag durch den Brand einer benachbarten Werkstatt zerstört worden. Aufbewahrt wurden dort auch viele Banner, Fahnen und Transparente aus der 30-jährigen Geschichte der größten Kölner Ultragruppe. Was den Brand ausgelöst hat, ist noch nicht abschließend geklärt. Möglicherweise waren Schweißarbeiten die Ursache.
1: Das Wetter in Nordrhein-Westfalen. Bis zum Morgen breiten sich Schauer aus bei Tiefstwerten von 11 bis 6 Grad. So bleibt es auch tagsüber mit dichten Wolken und immer wieder Regen. Zwischendurch lockert es mal auf, später gibt es aber dann neue Schauer und Gewitter. Die Höchstwerte in Gummersbach 13 Grad, in Aachen 16 und in Porta Westfalica 17. Morgen gibt es wieder mehr sonnige Abschnitte und nur noch einzelne Schauer, dann bei 15 bis 20 Grad. Das war WDR aktuell.
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1: Es ist 6 Uhr, ich bin Linus Busch. Weltweit sind letztes Jahr so viele Menschen hingerichtet worden wie seit Jahrzehnten nicht mehr. Amnesty International geht von mindestens 2700 Hinrichtungen aus, doppelt so viele wie im Jahr davor. Mehr dazu von David Rühl.
2: Der Anstieg geht laut Amnesty auf wenige Staaten zurück, die die Todesstrafe gezielt als Instrument der Einschüchterung einsetzten. Allen voran derzeit der Iran. Die rund 2700 Hinrichtungen seien aber nur ein Teil dessen, was wirklich geschehe. Hinrichtungen gelten in China beispielsweise als Staatsgeheimnis. Von dort seien verlässliche Daten nur schwer zu beschaffen.
1: In Köln fängt heute der Prozess um einen Raserunfall an. In der Nachbarstadt Hürth war vor einem Jahr ein Mann mit seinem Auto in eine Schülergruppe gerast. Es starben ein Mädchen und ein Betreuer. Die Ampel für Autos hatte schon 4 Sekunden rot gezeigt. Der Autofahrer war auf dem Fußgängerüberweg noch fast 60 km/h schnell. Die wichtigste Bahnstrecke am Niederrhein ist diese Woche frei. An der Strecke Oberhausen-Emmerich wurde 80 Wochen gebaut. In der Zeit war sie immer wieder voll gesperrt. Seit heute fahren dort wieder ICE. Ab morgen wird die Strecke auch für den Regionalverkehr freigegeben. Die Strecke hat ein drittes Gleis bekommen, vor allem für Güterzüge. In der Demokratischen Republik Kongo und in Uganda breitet sich gerade eine schwere Krankheit aus, Ebola. Die Weltgesundheitsorganisation hat gestern den internationalen Gesundheitsnotstand ausgerufen. Bundesgesundheitsministerin Wagen sieht aktuell aber keine Gefahr für Deutschland. Laut ihr ist der Notstand vor allem dafür da, die Behörden in den betroffenen Ländern zu unterstützen. Die ESC-Siegerin ist zurück zu Hause. Dara ist von hunderten Fans in Bulgarien empfangen worden. Sie sang den Siegersong Bangaranga zur Begrüßung am Flughafen. Bulgarien hat zum ersten Mal den Eurovision Song Contest gewonnen, vor Israel und Rumänien. Deutschland wurde Drittletzter. Die Fans des SC Paderborn haben Grund zur Freude.
3: Genial, einfach Traum. Wir haben es geschafft in die Relegation, jetzt endlich.
4: Das war wirklich krass. Also am besten jeden Tag so Gefühle und dann wäre mein Leben perfekt.
1: Ihre Mannschaft hat weiter die Chance, in die Fußball-Bundesliga aufzusteigen. In Liga 2 schafft es das Team am letzten Spieltag gestern auf den Relegationsplatz mit einem 2:0 gegen Darmstadt. Bitter war es für die Fans von Fortuna Düsseldorf. Das Team steht neben Münster als zweiter Absteiger in die dritte Liga fest. Und das Wetter heute in NRW und Bremen. Erst viele Wolken mit Regen, am Nachmittag auch etwas Sonne, aber weiter Schauer. In Berlin bleibt es bei Sonne und lockeren Wolken trocken. Dazu in Aachen 16 Grad, in Bremen 17 und in Berlin bis 21 Grad. Morgen in Berlin wechselhaft mit einzelnen Schauern. In Bremen und NRW gibt es im Laufe des Tages mehr Wolken. Und am Mittwoch dann Sonne, Wolken und Schauer.
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1: Um 6:30 mit Linus Busch. Es war ein Raserunfall, der Schlagzeilen gemacht hat. Heute geht der Prozess los. Vor einem Jahr ist ein Mann in Hürth bei Köln in eine Schülergruppe gefahren. Seine Ampel war rot. Eine 10-Jährige starb und auch ein 25-jähriger Schulbegleiter. Der versuchte laut seinem Vater noch, ein Kind zu retten.
2: Er ist dann den Schritt weiter vor, um sich vor die Abin zu stellen oder sie noch zu retten. Und 20, 30 Zentimeter fehlten, dass er es geschafft hätte.
1: Der Unfallfahrer ist wegen fahrlässiger Tötung angeklagt. Die Zahl der Hinrichtungen weltweit hat sich innerhalb eines Jahres verdoppelt, zumindest nach den Zahlen, die bekannt sind. China zum Beispiel hält sie geheim. In Saudi-Arabien wurde laut Statistik von Amnesty International ein Mensch pro Tag hingerichtet.
3: Wir sehen eigentlich seit mehreren Jahren einen kontinuierlichen Anstieg an Hinrichtungen. Das widerspricht sehr dem Bild, was Mohammed bin Salman auch nach außen hin präsentieren möchte, eins der Modernisierung und Liberalisierung.
1: Weltweit gehen die Menschenrechtler von mindestens 2700 Hinrichtungen aus. Wer mit dem Zug von Bremen nach Oldenburg will, braucht diese Woche mehr Geduld. Eine Brücke bei Oldenburg ist seit gestern Abend gesperrt. Deshalb fahren bis Donnerstagmorgen keine Züge. Es gibt stattdessen Ersatzbusse zwischen Bremen und Oldenburg. Und dann noch ein Ergebnis vom Eishockey. Deutschland hat auch das zweite Spiel bei der Weltmeisterschaft verloren, gegen Lettland mit 0:2. In der Vorrunde gibt es aber noch 5 weitere Partien für Deutschland. Schon heute Abend geht es gegen Gastgeber Schweiz. Und das Wetter: in Berlin gibt es heute Sonne und lockere Wolken. In Bremen und NRW geht es oft grau und nass los. Später kommt dann nochmal die Sonne raus. Aber es gibt weiter Schauer und Gewitter. Dazu in Bielefeld 15 Grad, in Bremen maximal 17 und in Berlin werden es bis 21 Grad.
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1: 7 Uhr, hier ist Linus Busch. Wir sprechen hier ja öfter über Raser-Prozesse. Heute geht einer zu einem Fall los, der letztes Jahr viele bewegt hat. In Hürth bei Köln war ein 20-jähriger Fahrer in eine Gruppe Grundschüler gefahren. Ein Mädchen und ein 25-jähriger Schulbegleiter wurden getötet. Mehr von Benjamin im Ort.
2: Die Ampel war für den Fahrer schon 4 Sekunden lang rot. Trotzdem ist er laut Anklage ungebremst drüber gefahren. 3 Schüler und der Schulbegleiter wurden dabei getroffen. Die Eltern der beiden Getöteten sind danach an die Öffentlichkeit gegangen und haben unter anderem erzählt, dass die Organe der beiden gespendet wurden. Die Eltern vom Betreuer Luis Paulo haben außerdem eine Stiftung gegründet, die Projekte für benachteiligte Kinder fördern soll.
1: Ein Rätsel ist noch, warum der Fahrer in Hürth über Rot gefahren ist. So schnell war er nicht und auch nicht betrunken oder unter Drogen. Vielleicht kommt dazu in dem Prozess ab heute was raus. Russland hat die Ukraine in der Nacht wieder mit Drohnen und Raketen angegriffen. Laut der Ukraine wurden mindestens 11 Menschen verletzt. In der Nacht davor hatte die Ukraine es wieder geschafft, Drohnen bis in den Raum Moskau zu schicken und dort mit Angriffen 3 Menschen getötet. In Tschechien sind tausende Menschen für ihre Medien auf die Straße gegangen. Sie demonstrierten dafür, dass die öffentlich-rechtlichen Sender im Land unabhängig bleiben. Die rechtspopulistische Regierung will die Beiträge dafür abschaffen. Stattdessen sollen die Medien Geld vom Staat bekommen und könnten damit dem Willen der Regierung ausgeliefert sein. In Aalen im Münsterland ist die Feuerwehr wegen Rauch zu einer Halle gerufen worden. Dort stellte sich heraus, es hat nicht gebrannt, sondern es waren Chemikalien. Bei denen weiß die Feuerwehr weiter nicht, was es ist. Die Rede ist von mehreren Behältern mit unbekannten Stoffen. Fortuna Düsseldorf steigt aus der 2. Fußball-Bundesliga ab. Bielefeld darf bleiben und Paderborn ist in der Relegation zu Liga 1. Der Aufstieg von Schalke steht zwar schon länger fest. Am letzten Spieltag gestern wurde nochmal gefeiert. Mit einer Überraschung, sagt Cosmo-Reporter Andreas Arz.
3: Eigentlich sollte es ja keine große Aufstiegsfeier vor der Arena geben, bei der sich die Mannschaft auch zeigt. Aber viele Fans sind nach Abpfiff trotzdem stundenlang geblieben, haben gemeinsam gefeiert. Und dann kam die Mannschaft doch nochmal raus, hat die Fans überrascht und hat ihnen die Meisterschale präsentiert.
1: Gestern hat außerdem noch Elversberg seinen Aufstieg in die Bundesliga klargemacht. Und das Wetter heute in NRW und Bremen: erst viele Wolken mit Regen, am Nachmittag dann auch etwas Sonne, aber es gibt weiter einige Schauer. In Berlin bleibt es bei Sonne und ein paar lockeren Wolken trocken. Dazu gibt es in Paderborn maximal 15 Grad, in Bremen 17 und in Berlin 21 Grad. Morgen ist es dann in Berlin wechselhaft mit einzelnen Schauern. In Bremen und NRW ziehen im Laufe des Tages Wolken auf und am Mittwoch gibt es Sonne, Wolken und Schauer im Wechsel.
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4: Good night zusammen. Ihr schaut zweimal auf die Uhr, ob es nicht doch noch Sonntag ist vielleicht. Aber nein, ist Montag, Leute. Hilft nichts. Außer der Sound der Welt vielleicht. Jetzt vom Bomba Stereo und Manu Chao, Me Duele. Auf geht's.
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0: Schon wach? Oder tut ihr nur so? Guten Morgen! 7.06 Uhr ist es in Kosmoland. Wer in Almanya ein Fahrrad hat, vor allem in den Großstädten, kennt das. Platten flicken, Kette ölen, selbst schrauben, weil die Werkstatt im Viertel Termine hat wie ein Facharzt einfach. Eine neue Umfrage zeigt, Almanya hat die längsten Werkstattwartezeiten in ganz Europa. Sabit Kaitasay aus dem Cosmo-Team hat sich für euch umgehört.
1: Wer wie ich in einer Großstadt lebt, der weiß, mit dem Fahrrad kommt man eigentlich am besten voran. Keine nervige Parkplatzsuche, man muss nicht auf Bus oder Bahn warten, Verspätungen sind egal, es kostet nichts. Was aber wenn das Fahrrad mal kaputt geht?
2: Wir haben jetzt meines Wissens nach knapp 6 Wochen Terminvorlauf.
3: Sehr lange Vorlaufzeit. Also man kriegt oft erst Termine in 4 Wochen im Voraus oder so.
4: Mitte April hatten wir auch schon mal 90 oder 100 Räder hier stehen.
5: Zu ganz, ganz schlimmen Zeiten, wenn es richtig voll wird und richtig viel los ist, dann sind es auch mal 6 bis 7 Wochen Vorlauf.
1: Ich bin heute in Köln unterwegs und spreche mit Leuten aus der Fahrradbranche und mit Fahrradfahrern, die auf ihr Rad angewiesen sind, zum Beispiel Bernd aus Köln.
3: Also ich fahre zum Beispiel zur Arbeit ausschließlich mit dem Fahrrad, weil ich auch kein anderes Fahrzeug habe und das mit den öffentlichen Verkehrsmitteln die absolute Vollkatastrophe ist. Und meine Strecke insbesondere brauche ich doppelt so lang, selbst wenn alles reibungslos klappt mit Bus und Bahn. Wenn ich dann ewig warten muss und ich in 4 Wochen erst einen Termin bekomme, das ist super ätzend.
1: Aber woran liegt es eigentlich, dass man immer länger auf einen Termin in der Werkstatt warten muss? Statistiken zeigen, in Deutschland gibt es in den letzten Jahren immer mehr Fahrräder, bis zu 25% mehr auf den Straßen. Aber ist das wirklich der Grund, weshalb man so lange warten muss?
5: Wir bräuchten mehr Personal. Das ist einfach das. Also hätten wir mehr Leute, die das reparieren können, dann wären die Wartezeiten auf jeden Fall geringer. Wir versuchen es auch über die Schulen, dass wir Praktika mal anbieten, dass auch wirklich Jüngere, die erst in 1-2 Jahren da reinstarten würden, dass die schon mal die Chance haben, hier den Einblick zu bekommen. Ansonsten sind die Stellen inseriert, sie stehen bei uns auf der Homepage, probieren es auch über Social Media, aber niemand da, der sich bewirbt.
1: Den Fachkräftemangel spüren wir natürlich überall. Aber ehrlich gesagt, in der Fahrradbranche scheint mir die Lage wirklich extrem verzweifelt zu sein. Umso schöner, dass ich Max treffen konnte. Er ist gerade Azubi und macht eine Ausbildung zum Zweiradmechatroniker. Also die Position, die im Endeffekt in der Werkstatt die Fahrräder oder auch Motorräder repariert.
2: Mir persönlich ist es tatsächlich schon aufgefallen, weil meine Berufsschule in Bonn ist und ich nicht hier in Köln zur Schule gehen kann, weil es einfach zu wenig Anfragen gibt. Ich persönlich kann mir das nicht wirklich erklären, weil ich habe nichts daran auszusetzen. Und ich habe es aus dem Hobby angefangen, fand schon immer ein interessantes Thema. Deswegen verstehe ich es nicht wirklich, diesen Mangel an Zweiradmechatronikern.
1: Solltet ihr also nicht wissen, was ihr beruflich machen wollt, Zweiradmechatroniker, die werden gerade händeringend gesucht. Fakt ist, in Werkstätten muss man sich auf lange Wartezeiten gefasst machen.
0: Das Einzige, was vielleicht hilft, euch ein zweites Fahrrad zulegen. 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

0: Missy Elliott und Work It für euren Start in diesen Montag. 7:16 Uhr ist das United Nile zusammen. Ja, Konfetti vom Eurovision liegt noch auf dem Boden, aber die Woche, die wartet nicht, Leute. Die liegt direkt los, unter anderem mit der Republika in Berlin. Wir halten euch auf dem Laufenden hier.
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0: Mish Fadi singt nicht nur die arabische Community laut mit Mohammed Ramadan war das in Cosmo. 7:19 jetzt. Schönen guten Morgen zusammen. Ihr seid hoffentlich viel Outdoor gewesen am Wochenende. Die gute Nachricht, die kommt heute von der Wissenschaft und die bestätigt, was eure Oma schon immer wusste.
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1: Die Schlagzeile.
2: Viel Zeit in der Natur macht dich zufriedener.
1: Die Details.
2: Wer unzufrieden mit sich oder seinem Leben ist, dem könnte ein kleiner Ausflug in den Wald helfen. Das haben Wissenschaftler einer Universität in Cambridge herausgefunden. In der Studie mit 50.000 Teilnehmern wurde klar, egal wo auf der Welt, egal wie alt man ist, regelmäßiger Kontakt zur Natur hilft, sich wohler in seiner Haut zu fühlen und damit auch lebenszufriedener zu sein.
1: Die Bedeutung.
2: Die Welt wird immer urbaner und Wissenschaftler befürchten, dass unser Kontakt zur Natur dadurch schrumpft. Deswegen ist die Studie aus Cambridge so eine Art Warnsignal. Denn wenn wir durch Naturerlebnisse glücklicher werden, heißt das ja auch, dass wir eher unzufriedener sind, wenn wir uns nur in Städten aufhalten. Die Forscher konnten das auch bei Social Media sehen. Menschen, die in der Natur waren, posten häufiger positive Beiträge. Die Ergebnisse könnten auch für die Gesundheitspolitik wichtig sein, sagt der Leiter der Studie, weil Regierungen vor allem günstige Maßnahmen haben wollen, um Menschen zufriedener zu machen. Die Natur sei da logischerweise eine sehr billige Möglichkeit.
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1: Es ist 7:30, ich bin Linus Busch. Es war ein Raserunfall, der Schlagzeilen gemacht hat. Heute geht der Prozess los. Vor einem Jahr ist ein Mann in Hürth bei Köln in eine Schülergruppe gefahren. Seine Ampel war rot. Eine 10-Jährige starb und auch ein 25-jähriger Schulbegleiter. Der versuchte laut seinem Vater noch, ein Kind zu retten.
2: Er ist dann den Schritt weiter vor, um sich vor die Abin zu stellen oder sie noch zu retten. Und 20, 30 Zentimeter fehlten, dass er es geschafft hätte.
1: Der Unfallfahrer ist wegen fahrlässiger Tötung angeklagt. In Berlin geht es heute darum, ob die Bundesregierung genug getan hat, um ihre selbst gesteckten Klimaziele einzuhalten. Fachleute haben das für das letzte Jahr geprüft und stellen heute ihren Bericht dazu vor. Außerdem geht es darum, ob die Klimaziele der Bundesregierung für die nächsten Jahre realistisch sind. In der Demokratischen Republik Kongo und in Uganda breitet sich gerade eine schwere Krankheit aus, Ebola. Die Weltgesundheitsorganisation hat gestern den internationalen Gesundheitsnotstand ausgerufen. Bundesgesundheitsministerin Waken sieht aktuell aber keine Gefahr für Deutschland. Laut ihr ist der Notstand vor allem dafür da, die Behörden in den betroffenen Ländern zu unterstützen. In Berlin ist es jetzt amtlich. Es wird zur Fußball-WM keine Fanmeile am Brandenburger Tor geben. Die Stadt hat auf ihrer Internetseite erst eine angekündigt. Jetzt heißt es, dass das ein Fehler war. Am Brandenburger Tor hat es in den letzten Jahren immer ein großes Fanfest mit Großbildschirm gegeben, sowohl zur WM als auch zur EM. Und das Wetter in Berlin: gibt es heute Sonne und lockere Wolken. In Bremen und NRW geht es oft grau und nass los. Später kommt da nochmal die Sonne raus, aber es gibt weiter Schauer und Gewitter. Dazu werden es in Dortmund maximal 15 Grad, Bremen kommt auf 17 und Berlin auf 21 Grad.
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3: Es gibt Konzerte, die vergisst man einfach nicht. Und das hier wird so eins. Lenica ist das, aus Sao Paulo, Transartist mit 4 Latin Grammys. Und diesen Sound, Leute, den holen wir euch nach Berlin, ins Theater des Westens, nächste Woche Montag. Und heute Morgen habt ihr hier die Chance auf die Cosmo-Gästeliste, gleich um kurz nach 9. United 9 zusammen.
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0: Das ist neue Musik von Dua Saleh, queer, nicht-binär, aus dem Sudan. Groß geworden in Minneapolis. Kennt ihr vielleicht aus der Serie Sex Education? Nach einem hochgelobten Debüt liefert Dua Saleh jetzt Album Nummer 2, Of Earth and Wires. Das ist das Cosmo-Favorite-Album der Woche. Indie-R&B trifft da so ein bisschen auf postapokalyptische Fantasy mit einer queeren Love-Story im Zentrum. Und mit dabei ein Gast, der für Dua Saleh ziemlich viel bedeutet. Bon Iver.
1: Ich kann es immer noch nicht fassen. Das ist einfach Bon Iver auf meinem Album. Grammy-Gewinner und Ikone. Und ich habe seine Musik so oft gehört, als ich jünger war. Ich bin unglaublich dankbar, dass er dabei ist und dass ich ihn mittlerweile einen Freund nennen darf.
0: Und das hier ist ihr Song. Dua Saleh featuring Bon Iver. Keep Away.
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0: Love Me Not. Der Beat zu diesem Song hat 10 Jahre bei Producer Dahi rumgelegen, bevor Raven Lane darüber gesungen hat. Manchmal muss der richtige Moment halt erst warten, ne? Good night and night zusammen. 8 Minuten noch, dann haben wir es 8 Uhr in Cosmo. Stellt euch vor, perfekter Sommertag, also nicht so wie heute. Ihr seid am See, zieht die Schuhe aus, geht Richtung Wasser und tretet dann auf eine leere Chipstüte. Oder eine Flasche. Oder Kippen. Sogar im Wasser ist Müll. An Berlins beliebtesten Seen ist das nämlich keine Ausnahme mehr. Die Stadt hat jetzt aber eine Aktion dagegen gestartet. Berlin Pay, Emily Tumi aus dem Cosmo-Team. Was ist die Idee dahinter?
1: Besuchende und Bewohnende setzen sich für die Stadt ein und du bekommst dann auch noch eine Belohnung dafür. Das ist quasi die Grundidee. Du machst also beispielsweise eine Kanutour auf dem Berliner Kanal, sammelst dabei Müll und die Kanutour, die kostet sich dann einfach nichts. Und Lisa, die findet, das ist eine richtig gute Idee.
2: Also ich finde das eine gute Idee.
3: Auch als Friends Date oder so. Das ist irgendwie ganz lustig. Dann hat man irgendwie so einen Auftrag.
1: Das Konzept hat Berlin sich von Kopenhagen kopiert, wo schon seit einigen Jahren immer wieder ein paar Wochen im Jahr so unterschiedlichste Belohnungen warten. Günstiges Lunch für ein paar Stunden Beach Cleanup, ein Freigetränk, wenn du mit dem Rad kommst statt mit dem Auto oder ein Kaffee für umsonst, wenn deine Fitness-App 5000 Schritte zeigt.
0: Mhm. Kanu fahrend Müll sammeln, also das klingt schon recht gut, aber ich glaube, das reicht allein nicht. Wer in Berlin macht denn so alles mit?
1: Das sind insgesamt 40 Partnerinitiativen bei der Berlin-Premiere von Berlin Pay. Die nächsten 4 Wochen sind die dabei. Du kannst dann auch eine Seedbomb am Holzmarktufer beispielsweise pflanzen und bekommst damit ein Freigetränk an der Bar von dem Open-Air-Markt dieses berühmten Clubs, Karte Holzig. Oder du schnappst dir ein SUP am Strandbad Plötzensee und sammelst Müll auf dem See, damit du beim nächsten Besuch keinen Eintritt zahlen musst. Florian Heb, der ist Betriebsleiter vom Strandbad und sagt,
4: dass uns wirklich das Wohl des Sees am Herzen liegt. Nicht nur, weil wir davon abhängig sind wirtschaftlich, sondern auch, weil es total viel zu geben hat. Einerseits eine sehr schöne, diverse, immer noch naturbelassene Umgebung. Für viele ist es hier eine Urlaubsoase mitten in der Stadt.
1: Es geht bei Berlin Pay also um beides. Spaß und Erholung auf Seiten der Besuchenden und gleichzeitig Umweltschutz für die Gewässer von Berlin.
0: Jetzt reden wir ja nicht von einem kleinen Müllproblem in Berlin. Nee. Ne? Ist schon ziemlich groß.
1: Ja, ziemlich groß und ziemlich teuer. Und eine gerade erschienene Studie des Leibniz-Instituts für Wasserökologie und Binnenfischerei, die spricht von 400 Tonnen Müll, die jährlich aus den Berliner Gewässern gefischt werden muss, was rund 2 Millionen Euro kostet. Dafür könnte man also ganz schön viele Kanutouren, Kaffee und Freibad-Eintritte bezahlen. Viviane ist deswegen auch nicht so sicher, ob Berlin Pay wirklich der richtige Ansatz ist.
5: Ich würde mir halt wünschen, dass gar nicht erst dieser Müll entsteht. Was man da ja macht, ist dann ja irgendwie so eine Symptombekämpfung. Und was ist aber die Ursache?
1: Wenn wir aber beispielsweise mit dem Rad fahren würden, was ja auch in manchen Aktionen von Berlin Pay belohnt wird, setzen wir uns in Bezug auf Verkehr und Lärm schon an der Ursache an.
0: Wie nachhaltig Berlin Pay tatsächlich ist, das checken wir hier in einer Dreiviertelstunde. Und würdet ihr bei den Aktionen mitmachen?
6: 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Aus Puerto Rico. Bitch, I'm a Freak. 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
1: Um 8 Uhr mit Linus Busch. Weltweit sind letztes Jahr so viele Menschen hingerichtet worden wie seit Jahrzehnten nicht mehr. Amnesty International geht von mindestens 2700 Hinrichtungen aus, doppelt so viele wie im Jahr davor. Mehr dazu von David Rühl.
2: Der Anstieg geht laut Amnesty auf wenige Staaten zurück, die die Todesstrafe gezielt als Instrument der Einschüchterung einsetzten. Allen voran derzeit der Iran. Die rund 2700 Hinrichtungen seien aber nur ein Teil dessen, was wirklich geschehe. Hinrichtungen gelten in China beispielsweise als Staatsgeheimnis. Von dort seien verlässliche Daten nur schwer zu beschaffen.
1: In Köln fängt heute der Prozess um einen Raserunfall an. In der Nachbarstadt Hürth war vor einem Jahr ein Mann mit seinem Auto in eine Schülergruppe gerast. Es starben ein Mädchen und ein Betreuer. Die Ampel für Autos hatte schon 4 Sekunden rot gezeigt. Der Autofahrer war auf dem Fußgängerüberweg noch fast 60 km/h schnell. Russland hat die Ukraine in der Nacht wieder mit Drohnen und Raketen angegriffen. Laut der Ukraine wurden mindestens 11 Menschen verletzt. In der Nacht davor hatte die Ukraine es wieder geschafft, Drohnen bis in den Raum Moskau zu schicken und dort mit Angriffen 3 Menschen getötet. Wer mit dem Zug von Bremen nach Oldenburg will, braucht diese Woche mehr Geduld. Eine Brücke bei Oldenburg ist seit gestern Abend gesperrt. Deshalb fahren bis Donnerstagmorgen keine Züge. Es gibt stattdessen Ersatzbusse zwischen Bremen und Oldenburg. In Tschechien sind tausende Menschen für ihre Medien auf die Straße gegangen. Sie demonstrierten dafür, dass die öffentlich-rechtlichen Sender im Land unabhängig bleiben. Die rechtspopulistische Regierung will die Beiträge dafür abschaffen. Stattdessen sollen die Medien Geld vom Staat bekommen und könnten damit dem Willen der Regierung ausgeliefert sein. Die Fans des SC Paderborn haben Grund zur Freude.
3: Genial, einfach Traum. Wir haben es geschafft in die Relegation, jetzt endlich.
4: Das war wirklich krass. Also am besten jeden Tag so Gefühle und dann wäre mein Leben perfekt.
1: Der SC Paderborn hat nämlich weiter die Chance, in die Fußball-Bundesliga aufzusteigen. In Liga 2 schaffte es das Team am letzten Spieltag gestern auf den Relegationsplatz mit einem 2:0 gegen Darmstadt. Bitter war es für Fans von Fortuna Düsseldorf. Das Team steht neben Münster als zweiter Absteiger in die dritte Liga fest. Und das Wetter heute in NRW und Bremen: erst viele Wolken mit Regen, am Nachmittag dann etwas Sonne, aber weiter Schauer. In Berlin gibt's Sonne und lockere Wolken und es ist trocken. Dazu in Bochum 16 Grad, in Bremen 17 und in Berlin 21 Grad. Morgen dann in Berlin wechselhaft mit einzelnen Schauern. In Bremen und NRW ziehen im Laufe des Tages Wolken auf. Und am Mittwoch gibt's Sonne, Wolken und Schauer.
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5: So klingeln die Wecker in Kosmoland diese Woche. Der ESC-Gewinnersong von Dara aus Bulgarien. Und das ist die Energie, mit der wir diese Woche angehen, Leute. Bangaranga, Kosmoland. Günaydınlar.
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0: Podcast zusammen mit Netom Vega. Buenos dias, Kosmoland. 6 Minuten nach 8 haben wir's.
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2: 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Innerhalb einer Stunde entsteht da Schritt für Schritt so eine richtige gemeinsame Performance mit Energie und Bühnengefühl. Und das ist der Rapperin ja eh total wichtig.
3: Für mich ist das Schönste, auf einer Bühne zu stehen, dass ich einfach ich selbst sein kann, dass ich mich ausdrücken kann, dass ich alle verschiedenen Emotionen, die in mir brodeln, einfach mal rauslassen darf. 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

0: Mittellight. Güneidenlall zusammen. Viertel nach acht ist das Cosmo hier, euer Wochenendverlängerer. Jetzt mit einem Kurztrip für die Ohren nach Huehuetenango. In Guatemala ist das.
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2: Hola, soy Rodrigo Rivas.
3: Hallo, ich bin Rodrigo Rivas und lebe in Huehuetenango in Guatemala. Mein Wochenende war fantastisch. Samstagmorgen bin ich erstmal gelaufen. 5 Kilometer durch die Hügel, ich liebe das, weil die Luft so frisch nach Zedernholz riecht und die Natur einen verzaubert. Nach dem Sport bin ich erstmal arbeiten gegangen, ich bin Tierarzt. Danach hatte ich es richtig nötig, mal wieder mit meinen Freunden feiern zu gehen. Auf unseren Partys läuft fast immer Reggaeton von Künstlern wie Bad Bunny und Maluma, ein Sänger aus Kolumbien. Am liebsten trinke ich dabei Invita Preparada. Es ist im Grunde eine Art Likör, der ursprünglich aus Guatemala stammt. Mittlerweile gibt es ihn in vielen verschiedenen Geschmacksrichtungen. Tamarinde, Brombeere, Hibiskus, wirklich köstlich. Am Sonntag war ich dann bei Oma. Dort trifft sich meine ganze Familie, mein Onkel, meine Cousins und wir genießen ein richtig leckeres Essen. Es gab Carne Asada mit Kartoffeln, Tortillas und Chirmoya, eine Frucht, die ihr in Deutschland gar nicht kennt. Und Chirmol, eine Art Salsa mit Tomate. Das ist echt typisch in der guatemalischen Küche. Dazu haben wir mit Fruchtsäften angestoßen. Es gibt gerade ganz viele reife Mangos bei uns.
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1: Um 8:30 mit Linus Busch. In Bulgarien sind weiter viele in ESC-Stimmung. Siegerin Dara ist gestern von hunderten Fans am Flughafen in der Hauptstadt Sofia empfangen worden.
2: Der Sieg bedeutet viel für mich. Ich kann den Kindern zeigen, dass alles möglich ist. Dass man aus einem kleinen Land kommt, bedeutet nichts. Mit harter Arbeit, Einsatz und Träumen können wir die Welt auf den Kopf stellen.
1: Dara hatte mit dem Song Banga Ranga abgeräumt. Mit ihrem Sieg ist auch klar, Bulgarien ist nächstes Jahr Gastgeber vom Eurovision Song Contest. Die Zahl der Hinrichtungen weltweit hat sich innerhalb eines Jahres verdoppelt, zumindest nach den Zahlen, die bekannt sind. China zum Beispiel hält sie geheim. In Saudi-Arabien wurde laut Statistik von Amnesty International ein Mensch pro Tag hingerichtet.
3: Wir sehen eigentlich seit mehreren Jahren einen kontinuierlichen Anstieg an Hinrichtungen. Das widerspricht sehr dem Bild, was Mohammed bin Salman auch nach außen hin präsentieren möchte, eins der Modernisierung und Liberalisierung.
1: Weltweit gehen die Menschenrechtler von mindestens 2700 Hinrichtungen aus. In Aalen im Münsterland versucht die Feuerwehr gerade, unbekannte Chemikalien zu identifizieren. Die wurden gestern in einer Lagerhalle entdeckt. Die Feuerwehr war wegen Rauch gerufen worden. Aus einem Routineeinsatz ist dann aber schnell ein Großeinsatz geworden. Spezialisten untersuchen die Behälter, die geraucht haben. Dann noch ein Ergebnis vom Eishockey. Deutschland hat auch das zweite Spiel bei der Weltmeisterschaft verloren, gegen Lettland mit 0:2. In der Vorrunde gibt es aber noch 5 weitere Partien für Deutschland. Schon heute Abend geht es gegen Gastgeber Schweiz. Und das Wetter: in Berlin gibt es heute Sonne und lockere Wolken. In Bremen und NRW geht es oft grau und nass los. Später kommt auch mal die Sonne raus, aber es gibt weiter Schauer und Gewitter. Dazu in Duisburg 16 Grad, in Bremen 17 und in Berlin 21 Grad.
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4: Wer von euch sucht gerade einen Job? Interessantes Angebot hier, der Tiramisu World Cup in Italien. Ja, den gibt's wirklich. Der sucht gerade Menschen, die sich 3 Tage lang durch Tiramisu futtern. Bezahlung gibt's leider nicht, aber gratis Tiramisu ohne Ende. Und statt Urkunde bekommt ihr dann noch Insulin auf Rezept. Geneidet zusammen.
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0: Bom dia, Kosmoland. Guten Morgen, 20 vor 9 ist es. Ihr habt einen freien Tag und verbringt den mit Müll aus dem Wasser fischen. Wäre das was für euch?
1: Wenn ich mir vorstellen würde, ich bin da jetzt irgendwo, will einen schönen Tag im Bad haben und sammle nebenbei Müll auf. Ich weiß nicht, ob das Spaß macht.
0: Ja, Viviana aus Berlin ist skeptisch. Die Stadt Berlin will aber genau das. Die Menschen sollen der Stadt was zurückgeben und werden dafür dann belohnt. Berlin Pay heißt das. Läuft jetzt einen Monat lang im Litumi aus dem Cosmo-Team. Du hast dich in Cosmoland umgehört, ob das Konzept funktionieren kann und?
2: Ja, viele finden die Idee grundsätzlich gut. Wer in der Stadt unterwegs ist, die Spree, den Kanal oder die Seen genießt, der kann sich auch darum kümmern. Müll sammeln, Pflanzen am Ufer aussehen oder mit dem Rad anreisen statt mit dem Auto und dafür dann eine Belohnung bekommen. Zum Beispiel einen Segelkurs oder eine Bootstour für umsonst. Das Konzept kann funktionieren, findet Johanna.
3: Ja, erstmal klingt es sehr niedrigschwellig. Und innovativ, schön und inspirierend.
2: Lara findet, dass Berlin Pay aber nicht an der richtigen Stelle ansetzt.
4: Jetzt wird es auch wieder ein bisschen auf eine Zivilbevölkerung abgewälzt, die da jetzt ein paar Insta-gute Sachen macht, dass dann die Stadt sich auf die Fahne schreiben kann. Und ich glaube, da müssen einfach ganz andere Hebel in Bewegung gesetzt werden.
2: Beispielsweise Verbote von Plastikverpackungen oder mehr Tempolimits in der Stadt gegen Lärm und Luftverschmutzung. Die Aktion ist also gut, um Aufmerksamkeit auf die Probleme zu lenken, aber beheben kann sie die Probleme nicht.
0: Aber ist das nicht auch ein bisschen viel verlangt, innerhalb von 4 Wochen das Müllproblem, das Verkehrsproblem von Berlin in den Griff zu bekommen?
2: Ja, auf jeden Fall. Dafür ist das Ausmaß der Probleme einfach auch viel zu groß. 96% des Mülls in den Fließgewässern von Berlin besteht aus Plastik und neben Verpackungen fanden Forschende von einer aktuellen Studie vor allem auch Zigarettenfilter. Mehrere Reinigungsschiffe sind täglich unterwegs, um den Müll einzusammeln. Dagegen sind natürlich die Sammelaktionen von Berlin Pay wenig effektiv, aber sie sind öffentlichkeitswirksam, um einen Anfang auch mehr Bewusstsein bei Touris und auch Stadtbewohnenden zu schaffen. Rikke Holm-Petersen hat in Kopenhagen die ursprüngliche Idee dazu gehabt und nach 2 Jahren Copen Pay nur Positives zu berichten. Insgesamt haben 30.000 Leute, so Petersen, in den letzten 2 Jahren bei Copen Pay mitgemacht und gesagt, dass jede Stadt diese Aktionswochen machen solle. Die Menschen wollen einfach ihrer Stadt und den Orten, die sie besuchen, auch was zurückgeben, sie besser hinterlassen, als sie sie aufgefunden haben.
0: Wie nachhaltig ist das Konzept denn? In einem Monat ist die Aktion zu Ende und dann?
2: Ja, also Berlin Pay ist genauso wie Copen Pay auf ein paar Wochen begrenzt. Viviane glaubt, dass es länger dauern soll.
1: Ich habe das Gefühl, 4 Wochen können sehr schnell um sein und dann Menschen sind Gewohnheitstiere. Das macht man dann halt einmal und freut sich darüber und es ist eine schöne Aktion. Ich habe das Gefühl, 4 Wochen sind zu kurz.
2: Florian Heb, Betriebsleiter vom Strandbad Plötzensee, kann sich deswegen auch vorstellen, langfristig freien Eintritt für gesammelten Müll anzubieten.
5: Also ich spiele schon ganz lange mit dem Gedanken, solche Aktionen vielleicht auch in den laufenden Betrieb mit einzunehmen.
2: Berlin Pay dauert jetzt eben noch bis Mitte Juni und dann werden wir sehen, welche Effekte diese Stadtaktion hat.
0: Berlin Pay, Gegenbelohnung für die Stadt was tun. In der nächsten Stunde hört ihr hier, wer da alles mitmacht.
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0: Producer aus Brasilien findet online ein Vocal Sample, weiß erstmal nicht, was die Frau singt, findet dann Sophia in Sau auf Insta, schreibt ihr und das Ergebnis, das habt ihr gerade gehört. Mwaki war das, Günay und Lal zusammen. Auf Deutsch ist Liebe immer Liebe, ne? Ob Partner, Family oder Friends, man liebt sie. Nicht auf Türkisch. Und Selçuk feiert das.
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2: Hi, ich bin Selçuk, aufgewachsen im schönen Sauerland. Und meine Eltern stammen aus der Türkei. Mein Lieblingswort ist Sevgi, was nicht direkt Aşk ist. Also nicht die Liebe zum Partner, sondern zur Familie. Das ist natürlich praktisch. Einerseits, dass man seine Gefühle besser ausdrücken kann. Ne? Auf der anderen Seite, es einfach schneller geht, was auszudrücken, was man im Deutschen vielleicht nochmal umschreiben müsste. Und das finde ich ja schon inspirierend schön. Ja, im Deutschen vermisst man natürlich die Begrifflichkeiten zum Partner gegenüber, beziehungsweise wenn man mit der Familie dann über die Liebe spricht. Im Türkischen ist das ein bisschen einfacher.
3: Ich liebe das Wort Sevgi, weil es Liebe ist auf einer anderen Ebene.

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1: Es ist 9 Uhr, ich bin Linus Busch. Wir müssen noch mal über Bulgarien reden. Alle, die am Wochenende den ESC mitgekriegt haben, wissen warum. Das Land hat den Song Contest gewonnen mit Bangaranga von Dara. Für alle, die es noch mal kurz fühlen wollen, hier bitte. Mehr dazu jetzt von Benjamin im Ort.
2: Für Bulgarien ist das ziemlich groß. Es ist der erste ESC-Sieg überhaupt. In den letzten 3 Jahren war das Land gar nicht dabei, aus Kostengründen. Dementsprechend jetzt der Hype. Dara ist gestern von hunderten Fans am Flughafen in der Hauptstadt Sofia empfangen worden. Jetzt laufen quasi schon die Vorbereitungen für nächstes Jahr. In Sofia gibt's jedenfalls eine Halle mit bis zu 15.000 Zuschauern, in der die große Show dann steigen könnte. Der Regierungschef sagt, Bulgarien erwartet Europa und die Welt.
1: Und noch kurz aus deutscher Sicht, da war der ESC der fast schon erwartete Reinfall. Sarah Engels hat den drittletzten Platz gemacht. Vom Publikum gab es gar keine Punkte, nur von der Jury. In Berlin geht es heute darum, ob die Bundesregierung genug getan hat, um ihre selbst gesteckten Klimaziele einzuhalten. Fachleute haben das für das letzte Jahr geprüft und stellen heute ihren Bericht dazu vor. Außerdem geht es darum, ob die Klimaziele der Bundesregierung für die nächsten Jahre realistisch sind. Tofu-Wurst, Veggie-Burger oder Sojabratling. Letztes Jahr wurden in Deutschland weniger vegane oder vegetarische Fleischalternativen produziert. Laut Statistischem Bundesamt waren es 125.000 Tonnen, 1,2% weniger als im Jahr davor. Es ist das erste Mal, dass die Produktion runtergegangen ist. Die Produktion von Fleisch hat letztes Jahr nochmal zugelegt. In Rotterdam in den Niederlanden legt heute das Kreuzfahrtschiff an, auf dem es in den letzten Wochen mehrere Hantavirus-Fälle gab. Die Passagiere sind schon auf Teneriffa von Bord gegangen und seitdem zu Hause in Quarantäne. Wenn auch die Besatzung in Rotterdam ausgestiegen ist, soll das Schiff desinfiziert werden. In Berlin ist es jetzt amtlich. Es wird zur Fußball-WM keine Fanmeile am Brandenburger Tor geben. Die Stadt hatte auf ihrer Internetseite erst eine angekündigt. Jetzt heißt es, dass das ein Fehler war. Am Brandenburger Tor hat es in den letzten Jahren immer ein großes Fanfest mit Großbildschirm gegeben, sowohl zur WM als auch zur EM. Wer mit dem Zug von Bremen nach Oldenburg will, braucht diese Woche mehr Geduld. Eine Brücke bei Oldenburg ist seit gestern Abend gesperrt. Deshalb fahren bis Donnerstagmorgen keine Züge. Es gibt stattdessen Ersatzbusse zwischen Bremen und Oldenburg. Und das Wetter heute in NRW und Bremen. Erst viele Wolken und Regen. Am Nachmittag dann noch etwas Sonne, aber weiter Schauer. In Berlin gibt's Sonne und lockere Wolken. Bei in Düsseldorf 16 Grad, in Bremen 17 und in Berlin bis 21 Grad. Morgen wird's dann in Berlin wechselhaft mit Schauern. In Bremen und NRW ziehen im Laufe des Tages Wolken auf. Und auch der Mittwoch wird wechselhaft.
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3: Jena International zusammen, wer gerade einschaltet. Perfektes Timing, Leute, für

0: Brasilien holen wir euch live nach Berlin nächste Woche. Und ihr kommt for free rein. Wie? Das hört ihr hier direkt nach Elmin und Reclusive.
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0: 9.07 Uhr gleich. Guten Morgen. Wer hat Bock auf eine brasilianische Nacht?
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0: Für Lineke aus Sao Paulo klingt wie nichts, was ihr schon kennt und gleichzeitig wie alles, was ihr immer gesucht habt, Leute.

0: und dazwischen die Stimme, die euch nicht mehr loslässt. Lenica ist die erste Transfrau, die einen Latin Grammy gewinnt. 2022 war das. Dann kommen noch drei weitere Latin Grammys dazu. Und live ist Lenica nochmal auf eine ganz andere Welt, habe ich mir sagen lassen. Formate wie NPR Tiny Desk und Colors, die haben alle hingehört. Wohl nicht umsonst, heute in einer Woche, da holen wir sie euch live nach Berlin. Ins Theater des Westens in Charlottenburg. Die perfekte Bühne für Lenica. Ist intim genug, um jeden Moment so richtig zu spüren, Leute. Und ihr seid eingeladen. 0800 567 4 mal die 8. Das ist die kostenlose Cosmo Hotline für die Cosmo Gästeliste. Für euch und euer Plus Eins am 25. Mai. Das ist nächste Woche Montag in Berlin. 0800 567 4 mal die 8 für einen unvergesslichen Abend mit Lenica aus Brasilien. Mit diesem Sound im Ohr.
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Vier Latin Grammys hat Lineker im Regal stehen und nächste Woche Montag, Leute, da beweist sie auch nochmal in Berlin, warum, wenn ihr sie live erleben wollt, im Theater des Westens in Charlottenburg, schnell anrufen 0800 567 4 mal die 8, das ist die kostenlose Cosmo Hotline. Und mit ein bisschen Glück kommt ihr dann auf die Cosmo-Gästeliste für Lineker. 0800 567 4 mal die 8. Schönen guten Morgen, 9:12 Uhr jetzt.

0: Pop, R&B und eine außergewöhnliche Stimme. Wir holen sie ins Theater des Westens in Berlin-Charlottenburg. Und wer aus Kosmoland ist gerade auf der Gästeliste gelandet? Es ist der Oliver Disse. Schönen guten Morgen nach Berlin-Charlottenburg.
1: Hallo, guten Morgen.
0: Oliver, wo bist du gerade?
1: Ich bin auf dem Weg zu einer Baustelle. Ich arbeite als Maurer und ja.
0: Ich hab aber gehört, du bist nicht nur Maurer, sondern auch Bauingenieur. Interessante Kombi. Sag mal, gibt es dann All-Inclusive-Angebote von dir? Oder wie machst du das?
1: Ja, ist tatsächlich so. Also ich habe mich selbstständig gemacht letztes Jahr als Bauingenieur und habe irgendwann gemerkt, mir fehlt es, auf dem Bau zu arbeiten. Und habe dann einfach das so angeboten quasi. Also Planungsleistungen und Bauleistungen anzubieten.
0: Cool. Und was für eine Baustelle ist das heute, auf die du gerade fährst?
1: Auch so eine kleine Sichtmauerwerk, also ein bisschen verklinkern. Nichts Besonderes.
0: Und dann Vorfreude für den Montag mit Lineker hier. Was erwartest du denn von diesem Abend, Olli?
1: Ich habe es gerade zum ersten Mal gehört. Ich finde es halt richtig cool. Ich war schon öfter in Brasilien und meine Freundin auch. Und ja, mal schauen.
0: Perfekt.
1: Wir freuen uns auf jeden Fall.
0: Perfekt.
1: Ich hätte sonst ja Tickets gekauft, deswegen. Also das ist richtig cool.
0: Sehr gut.
1: Du warst dann auf Event hin.
0: Brauchst du nicht mehr kaufen, lieber Oliver. Glückwunsch nochmal.
1: Und Dank.
0: Euch viel, viel Spaß mit Lineker. Ciao, ciao. Alle anderen, die auch Lust auf Lineker haben oder einfach nur wissen wollen, was bei Cosmo noch so geht, cosmoradio.de Veranstaltung. Kurz das Formular da ausfüllen und vielleicht sehen wir uns beim nächsten Mal.
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0: hat sich für euch umgehört.
1: Wer wie ich in einer Großstadt lebt, der weiß, mit dem Fahrrad kommt man eigentlich am besten voran. Keine nervige Parkplatzsuche, man muss nicht auf Bus oder Bahn warten, Verspätungen sind egal, es kostet nichts. Was aber, wenn das Fahrrad mal kaputt geht?
2: Wir haben jetzt meines Wissens nach knapp 6 Wochen Terminvorlauf.
3: Sehr lange Vorlaufzeit, also man kriegt oft erst Termine in 4 Wochen im Voraus oder so.
4: Mitte April hatten wir auch schon mal 90 oder 100 Räder hier stehen.
5: Zu ganz, ganz schlimmen Zeiten, wenn es richtig voll wird und richtig viel los ist, dann sind es auch mal 6 bis 7 Wochen Vorlauf.
1: Ich bin heute in Köln unterwegs und spreche mit Leuten aus der Fahrradbranche und mit Fahrradfahrern, die auf ihr Rad angewiesen sind, zum Beispiel Bernd aus Köln.
3: Also ich fahre zum Beispiel zur Arbeit ausschließlich mit dem Fahrrad, weil ich auch kein anderes Fahrzeug habe und das mit den öffentlichen Verkehrsmitteln die absolute Vollkatastrophe ist. Und meine Strecke insbesondere brauche ich doppelt so lang, selbst wenn alles reibungslos klappt mit Bus und Bahn. Wenn ich dann ewig warten muss und ich in 4 Wochen erst einen Termin bekomme, das ist super ätzend.
1: Aber woran liegt es eigentlich, dass man immer länger auf einen Termin in der Werkstatt warten muss? Statistiken zeigen, in Deutschland gibt es in den letzten Jahren immer mehr Fahrräder, bis zu 25% mehr auf den Straßen. Aber ist das wirklich der Grund, weshalb man so lange warten muss?
5: Wir bräuchten mehr Personal. Das ist einfach das. Also hätten wir mehr Leute, die das reparieren können, dann wären die Wartezeiten auf jeden Fall geringer. Wir versuchen es auch über die Schulen, dass wir Praktika mal anbieten, dass auch wirklich Jüngere, die erst in 1-2 Jahren da reinstarten würden, dass die schon mal die Chance haben, hier den Einblick zu bekommen. Ansonsten sind die Stellen inseriert, sie stehen bei uns auf der Homepage, probieren es auch über Social Media, aber niemand da, der sich bewirbt.
1: Den Fachkräftemangel spüren wir natürlich überall. Aber ehrlich gesagt, in der Fahrradbranche scheint mir die Lage wirklich extrem verzweifelt zu sein. Umso schöner, dass ich Max treffen konnte. Er ist gerade Azubi und macht eine Ausbildung zum Zweiradmechatroniker. Also die Position, die im Endeffekt in der Werkstatt die Fahrräder oder auch Motorräder repariert.
2: Mir persönlich ist es tatsächlich schon aufgefallen, weil meine Berufsschule in Bonn ist und ich nicht hier in Köln zur Schule gehen kann, weil es einfach zu wenig Anfragen gibt. Ich persönlich kann mir das nicht wirklich erklären, weil ich habe nichts daran auszusetzen und ich habe es aus dem Hobby angefangen, fand schon immer interessantes Thema. Deswegen verstehe ich es nicht wirklich, diesen Mangel an Zweiradmechatronikern.
1: Solltet ihr also nicht wissen, was ihr beruflich machen wollt, Zweiradmechatroniker, die werden gerade händeringend gesucht. Fakt ist, in Werkstätten muss man sich auf lange Wartezeiten gefasst machen. Das Einzige, was vielleicht hilft, sich ein zweites Ersatzfahrrad zu kaufen.
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1: 9:30, ich bin Linus Busch. Die wichtigste Bahnstrecke am Niederrhein ist seit dieser Woche wieder frei. An der Strecke Oberhausen-Emmerich wurde 80 Wochen gebaut. In der Zeit war sie immer wieder voll gesperrt. Seit heute fahren dort wieder ICE. Ab morgen wird die Strecke auch für den Regionalverkehr freigegeben. Die Strecke hat ein drittes Gleis bekommen, vor allem für Güterzüge. Weltweit sind letztes Jahr so viele Menschen hingerichtet worden wie seit Jahrzehnten nicht. Amnesty International geht von mindestens 2700 Hinrichtungen aus. Cosmo-Reporter David Rühl sagt, viele Staaten versuchen so, ihre Bevölkerung einzuschüchtern.
2: Allen voran derzeit der Iran. Dort protestierten die Menschen mehrfach gegen das Regime und das versuche mit den Hinrichtungen die Bevölkerung nun zu verängstigen, heißt es in dem Amnesty-Bericht.
1: In der Statistik fehlen aber wohl noch tausende Fälle aus China, Vietnam und Nordkorea. Von dort gibt es keine Zahlen. In Köln fängt gerade der Prozess um einen tödlichen Unfall an. In der Nachbarstadt Hürth war vor einem Jahr ein Mann mit seinem Auto in eine Schülergruppe gefahren. Es starben ein Mädchen und ein Betreuer. Die Ampel für Autos hatte schon 4 Sekunden rot gezeigt. Der Autofahrer war auf dem Fußgängerüberweg noch fast 60 km/h schnell. In Bulgarien sind weiter viele in ESC-Stimmung. Siegerin Dara ist gestern von hunderten Fans am Flughafen in der Hauptstadt Sofia empfangen worden.
3: Der Sieg bedeutet viel für mich. Ich kann den Kindern zeigen, dass alles möglich ist. Dass man aus einem kleinen Land kommt, bedeutet nichts. Mit harter Arbeit, Einsatz und Träumen können wir die Welt auf den Kopf stellen.
1: Dara hatte mit dem Song Bangaranga abgeräumt. Mit ihrem Sieg ist auch klar, Bulgarien ist nächstes Jahr Gastgeber des Eurovision Song Contests. Und das Wetter. In Berlin bleibt es heute trocken bei nur lockeren Wolken. In NRW und Bremen ist es erst oft grau und nass. Am Nachmittag kann auch mal die Sonne rauskommen. Dazu in Essen 16 Grad, in Bremen 17 und Berlin kommt auf 21 Grad.
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4: Genau, dann alle zusammen jetzt für euren Kickstart in die neue Woche. Peso Pluma. Der Mann hat mehr Streams als die gesamte Musikindustrie in Mexiko. Er ist überhaupt einer der meistgestreamten Künstler der Welt und klingt dabei, als wäre ihm das alles komplett egal. Bye.
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0: noch zu Hause oder auf der Arbeit. Gleich 20 vor 10. Guten Morgen, Kosmoland. Wer von euch ist mit GTA 5 aufgewachsen? Autoklau als Hobby, Polizei als Feind. Wahrscheinlich habt ihr inzwischen alle einen Führerschein und eine Steuererklärung auch noch und wartet immer noch auf GTA 6, das meist erwartete Spiel des Jahrzehnts. Nicht mehr lange, Leute. Im November, da wird das Spiel gedroppt, heißt es wahrscheinlich. Und heute schon soll der Vorverkauf starten. In wenigen Stunden. Vielleicht. Offiziell bestätigt ist es nämlich noch nicht, aber die Aktie von der Firma, von Publisher Take-Two, die ist allein wegen dieser Gerüchte um 5% gestiegen, fast 2 Milliarden Dollar plus an einem Tag. Die Börse, die glaubt also daran. Seit Jahren sagen wir ja bei allem einfach nur, ja, ja. Passiert noch vor GTA 6, aber vielleicht endet dieser Running Gag genau heute.
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0: Daft Punk haben kaum Features gemacht eigentlich. The Weeknd war eine der seltenen Ausnahmen. Und man hört warum. Geneiden Lyle zusammen. 10:10 ist es jetzt. Ihr hört Cosmo. Stellt euch vor, perfekter Sommertag. Also nicht wie NRW und Bremen heute, sondern schön warm, wie teilweise in Berlin. Ihr seid am See, zieht die Schuhe aus, geht Richtung Wasser und tretet dann auf eine leere Chipstüte oder eine Flasche oder Kippen. Überall Müll, sogar im Wasser. Großes Problem an Berlins beliebtesten Seen. Und jetzt hat die Stadt eine Aktion dagegen gestartet. Berlin Pay. Was die Idee dahinter ist, das hören wir von Emily Tumi aus dem Cosmo-Team.
1: Besuchende und Bewohnende setzen sich für die Stadt ein und du bekommst dann auch noch eine Belohnung dafür. Das ist quasi die Grundidee. Du machst also beispielsweise eine Kanutour auf dem Berliner Kanal, sammelst dabei Müll und die Kanutour, die kostet dich dann einfach nichts. Und Lisa, die findet, das ist eine richtig gute Idee.
2: Ich finde das eine gute Idee.
3: Auch als Friends Date oder so. Ist irgendwie ganz lustig. Dann hat man irgendwie so einen Auftrag.
1: Und das Konzept hat Berlin sich von Kopenhagen kopiert, wo schon seit einigen Jahren immer wieder ein paar Wochen im Jahr so unterschiedlichste Belohnungen warten. Günstiges Lunch für ein paar Stunden Beach Cleanup, ein Freigetränk, wenn du mit dem Rad kommst statt mit dem Auto oder ein Kaffee für umsonst, wenn deine Fitness-App 5000 Schritte zeigt.
0: Mhm. Kanu fahrend Müll sammeln, also das klingt schon recht gut, aber ich glaube, das reicht allein nicht. Wer in Berlin macht denn so alles mit?
1: Das sind insgesamt 40 Partnerinitiativen bei der Berlin-Premiere von Berlin Pay. Die nächsten 4 Wochen sind die dabei. Du kannst dann auch eine Seedbomb am Holzmarktufer beispielsweise pflanzen und bekommst damit ein Freigetränk an der Bar von dem Open-Air-Markt dieses berühmten Clubs, Kater Holzig. Oder du schnappst dir ein SUP am Strandbad Plötzensee und sammelst Müll auf dem See, damit du beim nächsten Besuch keinen Eintritt zahlen musst. Florian Heb, der ist Betriebsleiter vom Strandbad und sagt,
4: dass uns wirklich das Wohl des Sees am Herzen liegt. Nicht nur, weil wir davon abhängig sind wirtschaftlich, sondern auch, weil es total viel zu geben hat. Einerseits eine sehr schöne, diverse, immer noch naturbelassene Umgebung. Für viele ist es hier eine Urlaubsoase mitten in der Stadt.
1: Es geht bei Berlin Pay also um beides. Spaß und Erholung auf Seiten der Besuchenden und gleichzeitig Umweltschutz für die Gewässer von Berlin.
0: Jetzt reden wir ja nicht von einem kleinen Müllproblem in Berlin. Nee. Ne? Ist schon ziemlich groß.
1: Ja, ziemlich groß und ziemlich teuer. Und eine gerade erschienene Studie des Leibniz-Instituts für Wasserökologie und Binnenfischerei, die spricht von 400 Tonnen Müll, die jährlich aus den Berliner Gewässern gefischt werden muss, was rund 2 Millionen Euro kostet. Dafür könnte man also ganz schön viele Kanutouren, Kaffee und Freibad-Eintritte bezahlen. Viviane ist deswegen auch nicht so sicher, ob Berlin Pay wirklich der richtige Ansatz ist.
5: Ich würde mir halt wünschen, dass gar nicht erst dieser Müll entsteht. Was man da ja macht, ist dann ja irgendwie so eine Symptombekämpfung. Und was ist aber die Ursache?
1: Wenn wir aber beispielsweise mit dem Rad fahren würden, was ja auch in manchen Aktionen von Berlin Pay belohnt wird, setzen wir uns in Bezug auf Verkehr und Lärm schon an der Ursache an.
0: Wie nachhaltig Berlin Pay tatsächlich ist, das checken wir hier um 11:15. Und was sagt ihr dazu? Würdet ihr bei den Aktionen mitmachen?
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1: 10 Uhr, hier ist Linus Busch. Und Achtung, es passiert noch, es gibt gute Nachrichten von der Bahn. Denn heute geht am Niederrhein eine ewig lange Streckensperrung zu Ende zwischen Emmerich und Oberhausen. Mehr dazu von Benjamin im Ort.
2: 80 Wochen lang, also mehr als anderthalb Jahre, war die Strecke zu oder Züge konnten nur eingleisig fahren. In der Zeit wurden auf 73 Kilometer Länge ein drittes Gleis, Schallschutzwände und Brücken neu gebaut, außerdem die Technik erneuert. Ab heute sollen Fern- und Güterzüge wieder normal fahren, ab morgen dann auch der Regionalverkehr. Das ganze Projekt ist vor allem für den Güterverkehr gedacht. Der Abschnitt gehört zur Strecke, die von Rotterdam, wo am Hafen viele Waren ankommen, Richtung Südeuropa geht.
1: Und der Aufwand dafür war groß. Eine Brücke über den Wesel-Datteln-Kanal musste erhöht werden. Und weil schwere Güterzüge nicht so große Steigungen fahren können, mussten auch einige Gleisabschnitte angehoben werden und sogar ein ganzer Bahnhof. Jetzt geht's um die deutsche Klimapolitik. Fachleute haben sich die Zahlen angeschaut und sagen, im letzten Jahr sind ungefähr gleich viele klimaschädliche Treibhausgase ausgestoßen worden. Die Experten haben ausgerechnet, dass das in den nächsten Jahren zwar weniger wird, aber zu langsam. Sie gehen davon aus, dass Deutschland seine Klimaziele ab 2030 deutlich verfehlt. Russland hat die Ukraine in der Nacht wieder mit Drohnen und Raketen angegriffen. Laut der Ukraine wurden mindestens 11 Menschen verletzt. In der Nacht davor hatte die Ukraine es wieder geschafft, Drohnen bis in den Raum Moskau zu schicken und dort mit Angriffen 3 Menschen getötet. Die Bundesregierung will offenbar mit Milliarden für einen möglichen Kriegsfall vorsorgen. Nach einem Bericht der Bild-Zeitung plant Innenminister Dobrindt mehr Schutz für die Bevölkerung. Demzufolge sollen 10 Milliarden Euro unter anderem in den Bau neuer Bunker fließen. Außerdem sollen zum Beispiel beim Technischen Hilfswerk neue Spezialfahrzeuge angeschafft werden. Fortuna Düsseldorf steigt aus der zweiten Fußball-Bundesliga ab. Bielefeld darf bleiben und Paderborn ist in der Relegation zu Liga 1. Der Aufstieg von Schalke steht schon länger fest. Am letzten Spieltag gestern wurde nochmal gefeiert. Mit einer Überraschung, sagt Cosmo-Reporter Andreas Arz.
3: Eigentlich sollte es ja keine große Aufstiegsfeier vor der Arena geben, bei der sich die Mannschaft auch zeigt. Aber viele Fans sind nach Abpfiff trotzdem stundenlang geblieben, haben gemeinsam gefeiert. Und dann kam die Mannschaft doch nochmal raus, hat die Fans überrascht und hat ihnen die Meisterschale präsentiert.
1: Gestern hat auch noch Elversberg seinen Aufstieg in die Bundesliga klargemacht. Und das Wetter heute in NRW und Bremen. Erst viele Wolken und Regen, am Nachmittag dann noch etwas Sonne, aber es gibt weiter Schauer. In Berlin gibt es nur Sonne und lockere Wolken, es bleibt trocken. Dazu in Gelsenkirchen 16 Grad, in Bremen 17 und in Berlin 21 Grad. Morgen dann in Berlin wechselhaft mit Schauern. In Bremen und NRW ziehen im Laufe des Tages Wolken auf und auch der Mittwoch wird wechselhaft.
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4: Ist eigentlich traurig, dass wir uns nicht mehr darüber wundern, aber der offizielle Account vom Weißen Haus hat's wieder getan. Die haben wieder mal ein Bild manipuliert und verbreitet. Diesmal Drakes neues Albumcover. Drakes Album mit einer MAGA-Kette drauf. Heftige Kritik hat's dafür gegeben. Da wollten sie sich wohl was vom Drake-Erfolg abgreifen. Der hat ja gerade 3 Alben auf einen Schlag veröffentlicht und damit so einige Rekorde gebrochen. Checken wir gleich mal in den Global Pop News hier in 7 Minuten.

0: Der kanadische Rap-Superstar Łukasz Tomaszewski aus dem Cosmo Musikteam. Damit hat er ein paar Streaming-Rekorde gebrochen.
1: Ja, was für ein Comeback, muss man wirklich sagen. Drake soll mit seinen 3 Alben sogar Spotify und Apple zeitweise zum Abstürzen gebracht haben. Das ist wohl sonst noch niemandem gelungen. Laut dem Streamer Spotify wurde der Rapper dank seines Dreifach-Drops zum meistgestreamten Künstler an einem einzigen Tag in diesem Jahr. Das Hauptalbum Iceman, das hatte außerdem die meisten Streams für ein Album an einem einzelnen Tag. Und Make Them Cry, hören wir gerade im Hintergrund, war der meistgestreamte Song eines einzelnen Tages bisher in 2026. Das Besondere, es ist ja so ein recht ruhiger, 5 Minuten langer Storytelling-Song, ne?
0: Mhm. Du, ich kenne da jemanden, dem das wahrscheinlich gar nicht gefällt jetzt, ne? Kendrick, der Erzrivale.
1: Ich denke auch, mit dem zuletzt erwähnten Streaming-Rekord übertrifft Drake nämlich Kendrick Lamar's Not Like Us bei den Streams innerhalb von einem Tag. Und Not Like Us ist ja Kendricks Überhit zum Drake-Beef, mit dem er beim Super Bowl aufgetreten ist, mit dem er ganz viele Grammys gewonnen hat. Also Kritiker bezeichnen den Song ja sogar als kulturellen Moment. Mal schauen, ob das Kendrick wiederum auch wieder motiviert in seiner Kampflust, ob er zum Gegenschlag ausholt. Auch auf Amazon auf jeden Fall derweil bricht Drake Rekorde. Die 3 Alben, die lieferten gemeinsam das größte globale Streaming-Debüt innerhalb der ersten 24 Stunden für einen Artist auf Amazon Music im laufenden Jahr.
0: Schauen wir doch noch kurz auf die Alben.
1: Ja, Iceman, Habibti und Maid of Honor heißen die 3. Ja, musikalisch wirkt vor allem Iceman wie so eine Mischung aus Abrechnung und Neuanfang. Drake, der klingt ein bisschen aggressiver und auch persönlicher als zuletzt. Der Kendrick-Beef wird durchaus auch thematisiert mit 2 Songs. Und inhaltlich geht es viel immer wieder um Loyalität, um Verrat, also typische Rap-Themen. Dann trotzdem bleibt vieles typisch Drake. Atmosphärischer Rap, dunkle Beats und auch melodische Hooks. Also viele feiern, dass Drake auf jeden Fall wieder hungriger klingt.
0: Was für eine Ansage, Leute. 3 Alben auf einmal und sie brechen gerade alle Streaming-Rekorde. Drake is back!
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0: the greatest sind sie auch. Für viele. Sia und Kendrick Lamar. Wir sind Cosmo. Guten Morgen zusammen. Gänsehaut beim Zeichentrickfilm. Kennt ihr das? Dieses, warte mal kurz, was passiert hier gerade mit mir? Anime kann das, weil Anime nicht nur Unterhaltung ist. Anime ist Kunst. Und Makiko Futaki war eine der größten dieser Kunst. Zeichnerin bei Studio Ghibli in Japan. Zuständig für das, was Filme erst lebendig macht, nämlich Bewegung.
1: So, one of the joys of Futaki's work is that ability to create layers in the animation.
2: Es ist diese Fähigkeit von Futaki, mehrere Ebenen zu schaffen. Bei Kikis kleiner Lieferservice zum Beispiel. Am Anfang liegt Kiki auf einer Blumenwiese. Da bewegen sich die Blumen nicht einfach alle gleichzeitig in ein und dieselbe Richtung. Das sind ganz individuelle und vielfältige Bewegungen. Ich würde sagen, das ist Futakis Markenzeichen bei Ghibli. Sie war darin eine Meisterin.
1: Very difficult to do really well and she is absolutely the master of that.
0: Sagt Raina Dennison, Professorin für Film und Digital Arts von der Uni Bristol. 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

0: Collins, der Bassist von James Brown, zusammen mit Kali Uchis und Tyler, the Creator, hier. Drei Generationen und ein fantastischer Song habt ihr in Cosmo gehört. Hallo zusammen. Ihr seid hoffentlich viel Outdoor gewesen am Wochenende. Die gute Nachricht, die kommt heute von der Wissenschaft und die bestätigt, was eure Oma schon immer wusste.
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1: Die Schlagzeile.
2: Viel Zeit in der Natur macht dich zufriedener.
1: Die Details.
2: Wer unzufrieden mit sich oder seinem Leben ist, dem könnte ein kleiner Ausflug in den Wald helfen. Das haben Wissenschaftler einer Universität in Cambridge herausgefunden. In der Studie mit 50.000 Teilnehmern wurde klar, egal wo auf der Welt, egal wie alt man ist, regelmäßiger Kontakt zur Natur hilft, sich wohler in seiner Haut zu fühlen und damit auch lebenszufriedener zu sein.
1: Die Bedeutung.
2: Die Welt wird immer urbaner und Wissenschaftler befürchten, dass unser Kontakt zur Natur dadurch schrumpft. Deswegen ist die Studie aus Cambridge so eine Art Warnsignal. Denn wenn wir durch Naturerlebnisse glücklicher werden, heißt das ja auch, dass wir eher unzufriedener sind, wenn wir uns nur in Städten aufhalten. Die Forscher konnten das auch bei Social Media sehen. Menschen, die in der Natur waren, posten häufiger positive Beiträge. Die Ergebnisse könnten auch für die Gesundheitspolitik wichtig sein, sagt der Leiter der Studie, weil Regierungen vor allem günstige Maßnahmen haben wollen, um Menschen zufriedener zu machen. Die Natur sei da logischerweise eine sehr billige Möglichkeit.
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Zurata Dora für euch Zuckersüßen in Kosmoland. Schecker war das, der Sound der Welt aus Kosovo und Nürnberg. Maribolar zusammen. Postapokalyptisch. Klingt nach düster. Aber dieses Album, Leute, das ist wahrscheinlich das Wärmste, was ihr diese Woche hören werdet.

0: Dua Saleh, queer und nicht binär, kennt ihr vielleicht aus der Netflix-Serie Sex Education. Das erste Album wurde hochgelobt und jetzt ist das zweite Album raus seit Freitag. Of Earth and Wires ist unser Album der Woche. Und da tauchen wir jetzt mal tiefer rein mit Marc Mühlenbrock aus dem Cosmo Musikteam.
1: Es beginnt dramatisch. Dua Saleh nimmt uns auf Of Earth and Wires mit in eine postapokalyptische Welt. Der Albumtitel heißt übersetzt Über Erde und Kabel. Das dystopische Setting der Mad Max Filme kommt ins Kopfkino.
2: Of Earth and Wires zeigt einen Überlebenskampf eines modernen Wilden Westens inmitten der Trümmer elektronischen Schrotts und einer technologischen Ausbreitung durch künstliche Intelligenz. Denn genau in diesem Augenblick wird KI in massivem Ausmaß für die Kriegsführung eingesetzt. Die Geschichte des Albums ist also tief in der Realität verwurzelt.
1: Die humanitäre Katastrophe im Bürgerkrieg im Sudan, wo Dua Saleh geboren ist. Die gewaltvollen Einsätze der Ausländerbehörde ICE in Minneapolis, wo Dua aufgewachsen ist. Die Brände von L.A., Duas gewähltem Wohnsitz. Alles, was Heimat ist, stand in Flammen während der Arbeit an Album Nummer 2. Doch Of Earth and Wires ist auch Fiktion. Genauso wie viele gute Science-Fiction-Filme wird das Album getragen von einer Love-Story. In diesem Fall einer queeren Love-Story.
2: Die Texte sind eine Art Unterhaltung zwischen zwei Liebenden, die sich ständig gegenseitig necken oder streiten. Das passt gut zu der Klangwelt, die ich erschaffen wollte. Ich höre selbst unglaublich gern jeden Tag Indie-R&B.
1: Den klassischen 90er R&B-Sound verfeinert Dua Saleh gekonnt mit elektronischen Elementen und einer Gastsängerin aus dem Sudan. Für die richtige Portion Indie sorgt einer der größten des Genres. Bon Iver hat 5 Songs auf Of Earth and Wires mitproduziert, auf 3 davon singt er.
2: Ich kann es immer noch nicht fassen. Das ist einfach Bon Iver auf meinem Album. Grammy-Gewinner und Ikone. Und ich habe seine Musik so oft gehört, als ich jünger war. Ich bin unglaublich dankbar, dass ich ihn mittlerweile einen Freund nennen darf.
1: Of Earth and Wires ist aufgrund der vielen Zutaten und der tiefgründigen Hintergrundgeschichte ein sehr ambitioniertes Werk von Dua Saleh. Wirkt aber trotz alledem federleicht. Das ist große Kunst.
0: Und genau deshalb ist Of Earth and Wires auch unser Album der Woche. Daraus jetzt für euch einen kompletten Titel hier. Kayete.
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1: 11 Uhr, hier ist Linus Busch. Wer keinen Bock auf Fleisch hat, aber trotzdem Schnitzel, Wurst oder Nuggets essen will, der kann das. Das gibt's ja alles auch aus Tofu, Soja, Erbsen oder sonstigem. Veggie-Produkte sind in den vergangenen Jahren immer beliebter geworden. Darum ist auch die Produktion über Jahre immer weiter angestiegen. Bis jetzt. Mehr von Benjamin Immort.
2: Zum ersten Mal hat es jetzt einen leichten Knick gegeben. Letztes Jahr wurden knapp 125.000 Tonnen sogenannter Fleischersatzprodukte produziert. Das war ein gutes Prozent weniger als im Jahr davor. Wenn man die Veggie-Sachen mit Fleischprodukten vergleicht, sind sie sowieso immer noch Nische. Was den Wert angeht, wurde letztes Jahr 70 Mal so viel Fleisch verkauft wie Veggie-Alternativen. Was aber auch stimmt, wenn man mehrere Jahre zurückguckt, sieht man den Trend. Im Vergleich zu 2019 hat sich die Veggie-Produktion verdoppelt.
1: Die Bahn fährt jetzt auch wieder nach Emmerich. Ab heute ist eine Großbaustelle zu Ende, die über 1,5 Jahre für mehrere Komplettsperrungen gesorgt hat zwischen Oberhausen und Emmerich. Erstmal fahren wieder ICE, ab morgen auch Regionalzüge. An der Strecke ist ein weiteres Gleis für den Güterverkehr gebaut worden. Dann geht's ums Thema Wohnungsbau. In Deutschland hat es von Januar bis März mehr Baugenehmigungen gegeben. 63.500, das sind fast 15% mehr als vor einem Jahr. Der Zentralverband des Baugewerbes sagt, dass das ein ermutigendes Signal ist. Um den Bedarf an Wohnungen in Deutschland zu decken, seien aber deutlich mehr Genehmigungen nötig. Israel hat offenbar wieder Schiffe mit Aktivisten gestoppt, die auf dem Weg Richtung Gazastreifen waren. Auf einer Live-Übertragung der Aktivisten ist zu sehen, wie israelische Soldaten ein Boot entern. Auf den Booten der Aktivisten waren Hilfsgüter für die Menschen im Gazastreifen. Die israelische Regierung bezeichnet die Hilfsflotte als Provokation. In Berlin ist es jetzt amtlich. Es wird zur Fußball-WM keine Fanmeile am Brandenburger Tor geben. Die Stadt hatte auf ihrer Internetseite erst eine angekündigt. Jetzt heißt es, dass das ein Fehler war. Am Brandenburger Tor hat es in den letzten Jahren immer ein großes Fanfest mit Großbildschirm gegeben, sowohl zur Welt- als auch zur Europameisterschaft. Und das Wetter heute in NRW und Bremen. Erst viele Wolken und Regen. Am Nachmittag gibt's auch etwas Sonne, aber es kann weiter schauern. In Berlin gibt's den ganzen Tag Sonne, lockere Wolken und es bleibt trocken. In Siegen maximal 15 Grad, Bremen kommt auf 17 und Berlin auf 21 Grad. Morgen wird's dann in Berlin wechselhaft mit Schauern. In Bremen und NRW ziehen im Laufe des Tages Wolken auf. Und auch am Mittwoch geht es meistens wechselhaft weiter.
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0: auch hoffentlich die Energie, mit der ihr diese Woche angeht, Leute. Bangaranga Kosmoland, sage ich nur. Gneidene.
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0: NRW und Bremen, heute neidisch auf den Frühling in Berlin. Genießt die Sonne, Leute. Wir frieren hier nämlich. Hallo zusammen. Ihr habt einen freien Tag und verbringt den mit Müll aus dem Wasser fischen. Wäre das was für euch?
1: Wenn ich mir vorstellen würde, ich bin da jetzt irgendwo, will einen schönen Tag im Bad haben und sammle nebenbei Müll auf. Ich weiß nicht, ob das Spaß macht.
0: Ja, Viviane aus Berlin ist skeptisch. Die Stadt Berlin will aber genau das. Die Menschen sollen der Stadt was zurückgeben und werden dafür dann belohnt. Berlin Pay heißt das Ganze, läuft jetzt einen Monat lang. Emily Tumi aus dem Cosmo-Team hat sich in Cosmoland umgehört, ob dieses Konzept funktionieren kann.
2: Ja, viele finden die Idee grundsätzlich gut. Wer in der Stadt unterwegs ist, die Spree, den Kanal oder die Seen genießt, der kann sich auch darum kümmern. Müll sammeln, Pflanzen am Ufer aussehen oder mit dem Rad anreisen statt mit dem Auto und dafür dann eine Belohnung bekommen. Zum Beispiel einen Segelkurs oder eine Bootstour für umsonst. Das Konzept kann funktionieren, findet Johanna.
3: Ja, erstmal klingt es sehr niedrigschwellig und innovativ, schön und inspirierend.
2: Lara findet, dass Berlin Pay aber nicht an der richtigen Stelle ansetzt.
4: Jetzt wird es auch wieder ein bisschen auf eine Zivilbevölkerung abgewälzt, die da jetzt ein paar Insta-gute Sachen macht, dass dann die Stadt sich auf die Fahne schreiben kann. Und ich glaube, da müssen einfach ganz andere Hebel in Bewegung gesetzt werden.
2: Beispielsweise Verbote von Plastikverpackungen oder mehr Tempolimits in der Stadt gegen Lärm und Luftverschmutzung. Die Aktion ist also gut, um Aufmerksamkeit auf die Probleme zu lenken, aber beheben kann sie die Probleme nicht.
0: Aber ist das nicht auch ein bisschen viel verlangt, innerhalb von 4 Wochen das Müllproblem, das Verkehrsproblem von Berlin in den Griff zu bekommen?
2: Ja, auf jeden Fall. Dafür ist das Ausmaß der Probleme einfach auch viel zu groß. Ne? 96% des Mülls in den Fließgewässern von Berlin besteht aus Plastik und neben Verpackungen fanden Forschende von der aktuellen Studie vor allem auch Zigarettenfilter. Mehrere Reinigungsschiffe sind täglich unterwegs, um den Müll einzusammeln. Dagegen sind natürlich die Sammelaktionen von Berlin Pay wenig effektiv, aber sie sind öffentlichkeitswirksam und ein Anfang auch, mehr Bewusstsein bei Touris und auch Stadtbewohnenden zu schaffen. Rikke Holm-Petersen hat in Kopenhagen die ursprüngliche Idee dazu gehabt und nach 2 Jahren Copen Pay nur Positives zu berichten. Insgesamt haben 30.000 Leute, so Petersen, in den letzten 2 Jahren bei Copen Pay mitgemacht und gesagt, dass jede Stadt diese Aktionswochen machen solle. Die Menschen wollen einfach eher Stadt und den Orten, die sie besuchen, auch was zurückgeben, sie besser hinterlassen, als sie sie aufgefunden haben.
0: Wie nachhaltig ist das Konzept denn? In einem Monat ist die Aktion zu Ende und dann?
2: Ja, also Berlin Pay ist genauso wie Copen Pay auf ein paar Wochen begrenzt. Viviane glaubt, dass es länger dauern sollte.
1: Ich habe das Gefühl, 4 Wochen können sehr schnell um sein und dann Menschen sind Gewohnheitstiere. Das macht man dann halt einmal und freut sich darüber und es ist eine schöne Aktion. Ich habe das Gefühl, 4 Wochen sind zu kurz.
2: Florian Heb, Betriebsleiter vom Strandbad Plötzensee, kann sich deswegen auch vorstellen, langfristig freien Eintritt für gesammelten Müll anzubieten.
5: Also ich spiele schon ganz lange mit dem Gedanken, solche Aktionen vielleicht auch in den laufenden Betrieb mit einzunehmen.
2: Berlin Pay dauert jetzt eben noch bis Mitte Juni und dann werden wir sehen, welche Effekte diese Stadtaktion hat.
0: Ja, sind wir gespannt drauf. Berlin Pay, für die Stadt was tun, gegen Belohnung. 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
1: 20 nach 11 ist es, Merbalal, hallo zusammen. Cosmo hier, euer Wochenendverlängerer. Jetzt mit einem Kurztrip für die Ohren nach Huehuetenango in Guatemala.
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3: Hola, soy Rodrigo Rivas.
4: Hallo, ich bin Rodrigo Rivas und lebe in Huehuetenango in Guatemala. Mein Wochenende war fantastisch. Samstagmorgen bin ich erstmal gelaufen. 5 Kilometer durch die Hügel. Ich liebe das, weil die Luft so frisch nach Zedernholz riecht und die Natur einen verzaubert. Nach dem Sport bin ich erstmal arbeiten gegangen. Ich bin Tierarzt. Danach hatte ich es richtig nötig, mal wieder mit meinen Freunden feiern zu gehen. Auf unseren Partys läuft fast immer Reggaeton von Künstlern wie Bad Bunny und Maluma, ein Sänger aus Kolumbien. Am liebsten trinke ich dabei Invita Preparada. Es ist im Grunde eine Art Likör, der ursprünglich aus Guatemala stammt. Mittlerweile gibt es ihn in vielen verschiedenen Geschmacksrichtungen. Tamarinde, Brombeere, Hibiskus, wirklich köstlich. Am Sonntag war ich dann bei Oma. Dort trifft sich meine ganze Familie, mein Onkel, meine Cousins und wir genießen ein richtig leckeres Essen. Es gab Carne Asada mit Kartoffeln, Tortillas und Chirmoya, eine Frucht, die ihr in Deutschland gar nicht kennt. Und Chirmol, eine Art Salsa mit Tomate. Das ist echt typisch in der guatemalischen Küche. Dazu haben wir mit Fruchtsäften angestoßen. Es gibt gerade ganz viele reife Mangos bei uns.
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0: Monsieur Soul ist das aus Frankreich. Ben Lonkel Soul mit Soul Man. Wie oft kann man Soul sagen in einem Satz? Und nochmal. Halb zwölf haben wir's. Frage, Kosmoland. Ab wann, findet ihr, ist man erwachsen? Mit 18? Oder wenn die erste eigene Wohnung kommt? Wenn man heiratet? Esther hat das alles. Sie ist 33, hat polnische Roots, ist verheiratet, hat einen seriösen Job. All das nur auf das Erwachsensein hat sie gar keinen Bock. Sie feiert lieber Mangas, Computerspiele und Pokémon.
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2: Also ich warte immer noch auf den Tag, an dem ich mich erwachsen fühle, in Anführungszeichen. Das sind viele Hobbys, die mich begleiten, die manche Menschen vielleicht so ein bisschen als kindlich bezeichnen würden. Ich ja, spielen, die Pokémon-Karten sammeln oder auch Mangas lesen, Animes gucken und so. Aber das gehört einfach zu mir. Mir gibt das Freude und ich finde es einfach schön. Es gibt da einfach auch viele Geschichten, die da erzählt werden, die einen als Kind und auch im Erwachsenenalter viel bringen können. Zum Beispiel mein Lieblings-Pokémon, Mimikyu. Das ist ein Geist, der von keinem gesehen werden darf, weil die Personen sonst sterben würden. Und deswegen, weil es geliebt werden will, verkleidet es sich als Pikachu. Wenn man das aber trainiert, dann ja, merkt man halt, es ist gut so, wie es ist und es muss sich halt nicht verstellen. Und das ist, finde ich, eine ganz gute Message, sowohl für Kinder als auch für einige Erwachsene.
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2: Nach Ashake und DJ Snake jetzt lecker essen aus Portugal.
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2: Zwischen Portwein und superschönen Stränden, ganz im Süden im Land, in der Algarve. Egal, wo ihr da anklopft, Leute, ihr bekommt sofort super leckeres Essen serviert. Erzählt euch Katharina Peixau mehr von diese Woche. Sie lebt seit ein paar Jahren in Recklinghausen. Gekocht und gegessen wird aber auf Portugiesisch.
4: Jedes Land hat seine symbolischen Speisen, aber auch kleine Happen, so für zwischendurch. In Portugal ist es nicht anders. Und Katharina, du hast mir kleine Snacks aus deiner Heimat Algarve heute aufgetischt.
5: Eu servi-lhe duas tapas muito típicas que costumamos comer.
6: Hier sind zwei Tapas, die man überall am Strand, in Cafés oder Bars bestellt. Und unbedingt beim Fußball gucken. Die Tremocos, auf Deutsch Lupinenkerne, und Amendoins, also Erdnüsse, gehören immer zusammen.
5: Normalmente eles vêm sempre juntos, esta combinação, sempre um e outro.
4: Und dazu immer ein Bierchen?
6: Ja, fast immer. Es ist irgendwie obligatorisch, ein Bier zu den Snacks zu bestellen.
4: Du hast heute für mich auch ein Brot gebacken. Dazu noch ein paar kleine Möhren und Oliven.
6: Im Restaurant bekommt man immer Brot vorneweg, zusammen mit Kleinigkeiten mit starken Geschmäckern, wie Salzbutter, Oliven und die Algarve-Möhren.
4: Die Algarve-Möhren, was macht sie so besonders?
6: Sie haben einen sehr intensiven Geschmack, mit Essig und viel Knoblauch mariniert, prägnant würzig. Das ist ein Algarve-Geschmack, den man in anderen Regionen kaum findet.
4: Ich habe das Gefühl, die Portugiesen haben für jede Tageszeit einen Snack oder etwas zu essen.
5: Quando não temos nenhum motivo para comer, nós arranjamos qualquer desculpa.
6: Auch wenn wir nicht essen müssen, finden wir immer einen Grund dafür. Wenn ich mich mit Freunden und Familie verabrede, dann sage ich, lass uns frühstücken, Mittag oder Abendessen und nicht, lass uns treffen, Zeit zusammen zu verbringen. Zusammen essen ist Unterhaltung pur und schön verbrachte Zeit.
5: E à volta da mesa, nós vamos conversar e estar juntos e ter algum tempo de qualidade.

Die hat nachher auch Claudia Davino hier für euch in unserem Popkulturmagazin. Ab 2 und bis dahin habt ihr die allerbeste Mittagspause der Welt im Ohr hier mit dem Sound der Welt. Ich bin Evran Sahirovic und freue mich auch morgen früh wieder auf euch. Macht's

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1: Um 12 Uhr mit Linda Bachmann. Die Bundesregierung hat heute ein Zeugnis bekommen für ihre Klimapolitik. Und es ist eins, für das alle Schülerinnen und Schüler zu Hause richtig Ärger kriegen würden. Denn der Expertenrat für Klimafragen sagt, das reicht so nicht. Mehr von Benjamin Immort.
2: Dabei klingt es auf den ersten Blick ganz okay. Laut den Berechnungen wird der Ausstoß der klimaschädlichen Gase zwar sinken, aber zu langsam. Als Folge wird die Regierung die selbstgesetzten Ziele ab 2030 verfehlen, wenn sich nicht deutlich was ändert. Die Experten sehen dabei auch das geänderte Heizungsgesetz kritisch. Das hat die Regierung gerade erst angepasst und den Einbau von Öl- und Gasheizungen wieder einfacher gemacht. Im Expertenrat sitzen 5 Wissenschaftlerinnen und Wissenschaftler im Auftrag der Bundesregierung. Ein Prof von der Uni Köln ist auch dabei. Direkte Folgen hat das Gutachten erstmal nicht. Wenn sich die Daten aber nicht ändern, wäre die Regierung gesetzlich verpflichtet, mehr für den Klimaschutz zu machen.
1: Tofu-Wurst, Veggie-Burger oder Sojabratling. Letztes Jahr wurden in Deutschland weniger vegane oder vegetarische Fleischalternativen produziert. Laut Statistischem Bundesamt waren es 125.000 Tonnen, 1,2% weniger als im Jahr davor. Es ist das erste Mal, dass die Produktion runtergegangen ist. Die Produktion von Fleisch hat letztes Jahr nochmal zugelegt. In Rotterdam in den Niederlanden ist vorhin das Kreuzfahrtschiff angekommen, auf dem es in der letzten Woche mehrere Hantavirusfälle gab. Jetzt kann auch die Besatzung von Bord. Die Passagiere sind schon auf Teneriffa von Bord gegangen und seitdem zu Hause in Quarantäne. Das Schiff soll jetzt gereinigt und desinfiziert werden. Die Berliner Polizei will besser gegen Drohnen vorgehen können. Dafür will sie in den nächsten 2 Jahren rund 4,6 Millionen Euro für Technik ausgeben, die Drohnen entdecken und abwehren kann. Die Polizei in Berlin setzt solche Technik zum Beispiel ein, wenn Staatsgäste zu Besuch sind, außerdem bei Demonstrationen und großen Straßenfesten. Beim Fußball-Zweitligisten SC Paderborn gibt's wohl ein Kartenchaos. Der Verein sagt, dass viele nach Tickets für das Relegationsspiel am Donnerstag gegen Wolfsburg nachfragen. Insgesamt wird es ca. 15.000 Tickets geben. Es gibt aber rund 10.000 Vereinsmitglieder und nochmal fast genauso viele Dauerkarteninhaber. Die dürfen die Tickets früher kaufen als alle anderen. Und das Wetter. In NRW ist fast alles dabei. Etwas Sonne, Schauer und auch einzelne Gewitter. In Bremen ist es eher nass und ungemütlich. In Berlin bleibt es trocken mit Sonne und ein paar Wolken. Dazu in Mönchengladbach 16 Grad, in Bremen 17 Grad und in Berlin 21 Grad. Morgen ist es in Berlin wechselhaft mit Schauern. In Bremen und NRW geht's freundlich los. Dann zieht es sich aber zu und die Temperaturen bleiben überall ähnlich wie heute.
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1: 13 Uhr ist es. Ich bin Linda Bachmann. In den letzten Wochen war ja oft das Kreuzfahrtschiff in den Nachrichten, auf dem es einen Hunter-Virus-Ausbruch gab. Es ist jetzt in den Niederlanden angekommen. Alle 27 Leute, die noch an Bord waren, können runter. Mehr von Mathis Trapp.
2: Es sind 25 Besatzungsmitglieder und 2 medizinische Fachleute. Der Betreiber der Atlantik-Kreuzfahrt sagt, dass keiner von ihnen Krankheitssymptome hat. Trotzdem kommen die Leute jetzt in Quarantäne. Im Hafen von Rotterdam wurde dafür ein Containerdorf aufgebaut. Auch die übrigen Passagiere, die in den letzten Wochen auf dem Schiff waren, werden noch einige Zeit überwacht. Bis bei ihnen eine Infektion nachweisbar ist, kann es nämlich dauern. Insgesamt gibt es bisher 8 bestätigte Hunter-Virus-Fälle bei dem Schiff. 3 Menschen sind gestorben, auch eine Deutsche. Die Weltgesundheitsorganisation stuft die Gefahr durch das Virus weiter als gering ein. Wenn das Schiff gereinigt und desinfiziert ist, werde das Risiko noch mal kleiner.
1: Unabhängige Fachleute haben überprüft, wie gut die Bundesregierung ihre selbst gesteckten Klimaziele einhält. Das Ergebnis ist nicht so gut. Wenn sich nichts ändert, wird Deutschland seine Klimaziele bis 2030 verfehlen. Nach den Berechnungen der Experten sind letztes Jahr ungefähr gleich viele klimaschädliche Treibhausgase ausgestoßen worden. In den nächsten Jahren sinken sie, aber zu langsam. Israel hat offenbar wieder Schiffe mit Aktivisten gestoppt, die auf dem Weg Richtung Gazastreifen waren. Auf einer Live-Übertragung der Aktivisten ist zu sehen, wie israelische Soldaten ein Boot entern. Auf den Booten der Aktivisten waren Hilfsgüter für die Menschen im Gazastreifen. Die israelische Regierung bezeichnet die Hilfsflotte als Provokation. Rheinland-Pfalz hat einen neuen Ministerpräsidenten. Es ist Gordon Schnieder von der CDU. Der Landtag hat ihn ins Amt gewählt. Es ist das erste Mal seit 35 Jahren, dass Rheinland-Pfalz wieder einen Ministerpräsidenten von der CDU hat. In den letzten Jahren wurde das Bundesland von der SPD regiert. Die Partei bleibt aber weiter Teil der Bundesregierung. Der Landesregierung. Es war ein tödlicher Unfall in NRW, der Schlagzeilen gemacht hat. In Köln ist heute der Prozess dazu losgegangen. Vor fast einem Jahr ist ein 20-Jähriger in Hürth in eine Schülergruppe gefahren. Seine Ampel war rot. Eine 10-Jährige starb und auch ein 25-Jähriger Schulbegleiter. Der Unfallfahrer ist wegen fahrlässiger Tötung angeklagt. Und das Wetter in Berlin: ist es sonnig mit lockeren Wolken. In NRW ist es teils auch trocken, teils kommen aber Schauer und Gewitter runter. In Bremen ist es eher ungemütlich, dazu in Hamm 15 Grad, in Bremen 17 Grad und in Berlin 21 Grad. Morgen ist es in NRW und Bremen erstmal freundlich, dann zieht es sich aber zu und es kommen wieder Schauer runter. In Berlin ist es den ganzen Tag wechselhaft.

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1: Um 14 Uhr mit Linda Bachmann. Deutschland muss laut Experten mehr für den Klimaschutz tun. Sie sagen, wenn sich nichts ändert, erreicht Deutschland seine eigenen Klimaziele nicht. Cosmo-Reporter Felix Tenbaum sagt, für 2025 hat das noch knapp geklappt.
2: Das liegt an großen Einsparungen im Industrie- und Energiesektor. Die Bereiche Gebäude und Verkehr überziehen ihr CO2-Budget laut Bericht aber wie in den letzten Jahren so massiv, dass die Emissionen unterm Strich kaum sinken. Unmittelbare Folgen für die Bundesregierung hat der Prüfbericht aber noch nicht. Das wäre erst soweit, wenn der Expertenrat auch im nächsten Jahr feststellt, dass Deutschland seine künftigen Klimaziele verfehlen wird.
1: Dann müsste die Regierung sofort Maßnahmen umsetzen. Dazu ist sie durch ein Gesetz verpflichtet. Mehrere Umweltorganisationen wollen, dass sich sofort was ändert. Greenpeace fordert zum Beispiel ein Tempolimit. In Deutschland sind Veggie-Produkte wohl nicht mehr ganz so gefragt. Zum ersten Mal hat es bei der Produktion einen leichten Knick gegeben. Laut Statistischem Bundesamt wurden 2025 fast 125.000 Tonnen Fleischersatzprodukte produziert, circa 1% weniger als im Jahr davor. Der Fleischkonsum ist letztes Jahr wieder etwas hochgegangen. Die Bundesregierung will offenbar mit Milliarden für einen möglichen Kriegsfall vorsorgen. Nach einem Bericht der Bild-Zeitung plant Innenminister Dobrindt mehr Schutz für die Bevölkerung. Demzufolge sollen 10 Milliarden Euro unter anderem in den Bau neuer Bunker fließen. Außerdem sollen zum Beispiel beim Technischen Hilfswerk neue Spezialfahrzeuge angeschafft werden. Das Kreuzfahrtschiff, auf dem das Hunter-Virus ausgebrochen war, ist in Rotterdam in den Niederlanden angekommen. Da wurde ein Quarantänedorf aufgebaut. In dem werden die 25 Besatzungsmitglieder und 2 Ärzte jetzt isoliert. Die Passagiere hatten das Schiff schon auf Teneriffa verlassen. Insgesamt gibt es bis jetzt 8 bestätigte Hunter-Virus-Fälle. 3 Menschen sind gestorben. Und dann geht's ums Thema Wohnungsbau. In Deutschland hat es von Januar bis März mehr Baugenehmigungen gegeben. 63.500. Das sind fast 15% mehr als vor einem Jahr. Der Zentralverband des Baugewerbes sagt, dass das ein ermutigendes Signal ist. Um den Bedarf an Wohnungen in Deutschland zu checken, seien aber deutlich mehr Genehmigungen nötig. In Gelsenkirchen wird der Schalke-Aufstieg in die erste Fußball-Bundesliga weiter gefeiert. Unter anderem Spieler und Trainer sind heute mit einer speziellen Straßenbahn zur Oberbürgermeisterin gefahren, um sich ins Goldene Buch einzutragen. Die Bahn hat die Vereinsfarben blau-weiß und den Spruch "Rauf geht's Schalke" drauf. Und das Wetter in NRW ist fast alles dabei. Etwas Sonne, Schauer und auch einzelne Gewitter. In Bremen ist es eher nass und ungemütlich. In Berlin bleibt's trocken. Dazu in Köln 16 Grad, in Bremen 17 und in Berlin 21 Grad. Morgen ist es in Berlin wechselhaft mit Schauern. In Bremen und NRW geht's freundlich los. Dann zieht sich's aber zu. Die Temperaturen bleiben ähnlich.
3: Danke, Linda. Mach's mir einen Gefallen. Sag's mir nochmal die Uhrzeit.
1: 14.03 Uhr.
3: Mein Körper sagt 6.03 Uhr.
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3: Deswegen möchte ich die ganze Zeit auch mal Buenos Dias und Bonjour sagen. Und Buen Pomeriggio wäre eigentlich besser und Buenas Tardes. Frisch zurück aus Mexiko per Direktflug direkt zu euch. Ihr seid sowas wie meine Wachmacher. Freue mich auf den Nachmittag mit euch. Das wird super. Vamos, chicos.

0: Falls ihr es noch nicht gemacht habt an eurem Montag, jetzt ist ein guter Moment, um einfach zu smilen. The Spins mit Miller Empire of the Suns, 14:11.
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0: The Miseducation of Lauryn Hill. Das ist eines der wichtigsten Alben der letzten 30 Jahre Popgeschichte. Rausgekommen 1998. Na, singt ihr mit? Mega-Hit eben, ne? Von Lauryn Hill. Damals war sie 23 Jahre. Und danach kam erstmal nix für The Miseducation. Gab's irgendwie nie einen Nachfolger, also kein neues Studioalbum oder so. Viele haben sich seither immer wieder gefragt, hä, warum eigentlich? Antwort kommt jetzt von Vukas Tomaszewski aus dem Cosmo-Musikteam. Jetzt hat Lauryn Hill nämlich in einem langen Insta-Post auf genau diese Frage geantwortet. Endlich, ne?
2: Ja, denn das Online-Portal Frame, das hatte seinerseits Theorien aufgestellt, warum es nie ein Nachfolgealbum gegeben hat. Schließlich sei The Miseducation of Lauryn Hill eines der berühmtesten Alben in der Geschichte des Hip-Hop und des R&B gewesen. Lauryn Hill wurde zum globalen Superstar, gewann 5 Grammys damit und schien jahrzehntelang die Musikwelt zu dominieren. Stattdessen kam einfach nix, wenn man mal von dem Unplugged-Album 2002 absieht. Ja, und Frame erklärt die eigenen Theorien, die Musikindustrie, die habe einen enormen Druck ausgeübt und Lauryn Hill Musik zu kontrollieren versucht. Außerdem sei sie emotional einfach total erschöpft gewesen durch all diesen Erfolg und schließlich habe sie sich das einfach konzentriert auf das eigene private Leben, auf das Leben mit der Familie. Für diese Thesen werden dann so Interviewpassagen mit ihr und auch Zitate von ihren Freunden herangeführt.
0: Ja, aber Lauryn Hill, die widerspricht dieser Erklärung.
2: Ja, und zwar ihrerseits mit einem eigenen Post. Und darin schreibt sie eben, dass ganz viele die Möglichkeiten des Erfolgs nur darin sehen würden, Geld zu machen und nicht etwas Sinnvolles. Der Erfolg von The Score mit ihrer Band The Fugees und auch ihr Soloalbum Miseducation, die seien beide so erfolgreich gewesen, weil sie eben frei gewesen sei, das zu tun, was sie persönlich wollte. Sie habe dann gegen höhere Mächte angekämpft, später aber die hätten irgendwann die Türen verschlossen. Ja, okay. Man könnte also durchaus sagen, sie gibt mit einer etwas verklausulierten Sprache einer dieser Thesen von Frame recht. Es bestand ein hoher Druck seitens der Industrie.
0: Definitiv verklausulierte Sprache. Ist das jetzt ihre einzige Erklärung?
2: Nein, sie geht auch auf den Punkt der Inspiration von Kreativen ein und erklärt, Artists würden durch Phasen gehen. Kreativität erfordere eben eine Bereitschaft zum Experimentieren, zu erkunden und am Ende auch den Ausdruck zu finden. Inspiration sei am größten einfach im Moment der Freiheit, aber etwas zu erschaffen, gerade in diesem System, sei auch einfach sehr erschöpfend. Lauryn Hill erklärt außerdem in ihrem Post, dass sie mit ihrer Arbeit ganz neue Standards gesetzt habe und damit auch eine neue Generation inspiriert habe. Das sei nicht immer sofort sichtbar, aber ihr Publikum, das würde das schätzen und auch verstehen.
0: Definitiv, und das erklärt auch, warum Miss Lauryn Hill bis jetzt mit ihrem einzigen Studioalbum bis heute eine Ikone ist, auch 28 Jahre später.
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0: Schade, hätte ich es früher angemacht, hättet ihr nur dann hier singen hören.
1: Schreien hören.
0: Oder schreien. Aber auch so ist schön. Uptown Funk macht einfach irgendwie, geht in die Beine, in den Arm und in den Kopf. Wir sind's, Cosmo, schönen Montagnachmittag zusammen. Na, habt ihr heute einfach irgendwas angezogen, was euch entgegengeflogen ist? Oder habt ihr euch es gut überlegt, was ihr anzieht?
2: Seitdem ich das trage, habe ich das Gefühl, dass ich ein bisschen besser aussehe.
0: Genau, so solltet ihr nämlich klingen, wenn ihr euch richtig wohlfühlt in euren Klamotten. Da reicht auch schon so ein bisschen Basic-Klamotten, klassische Schnitte, neutrale Farben. Ist ja eh schon lange Trend und eine Marke, die das besonders gut kann, ist Uniqlo, ein Modekonzern aus Japan. Wir checken mal die Erfolgsgeschichte und warum das Ganze gerade so cool ist. Nurdal Akbayri ist da aus dem Cosmo-Style-Team. Uniqlo wächst und wächst und wächst international, ganz schön extrem, ne?
1: Wächst total immer weiter, mittlerweile über 2500 Filialen weltweit. Der Schwerpunkt, der liegt in Japan, aber auch in anderen asiatischen Ländern, also China, Südkorea, Taiwan. Mhm. In 25 Ländern sind sie mittlerweile vertreten. In Deutschland, in den Großstädten. Und jedes Mal, wenn so ein neuer Laden aufmacht, dann gibt es auch eine Riesenschlange davor. Also der Hype ist extrem. Es wächst sehr, sehr schnell. Die haben Milliardengewinne und sind damit erfolgreicher als viele andere sehr bekannte Fast-Fashion-Läden.
0: Okay, aber was macht die Marke jetzt so anders?
1: Also Uniqlo setzt auf Basics und funktionelle Alltagskleidung. Zum Beispiel haben die so eine Heat-Tech-Kollektion, ne? Klamotten, Shirts oder Hosen, die Feuchtigkeit zu Wärme umwandeln soll. Oder eine Aerism-Line, das ist so ganz leichte, atmungsaktive Kleidung, die kühlen soll, dann halt eben für Sport oder für den Sommer. Also dieser Mix zwischen Basic und Funktion.

0: Ich vor drei ist es. Hoffen auch mit so einem Lachen wie bei Eminem hier im Song. Was so eine kleine Tasche alles ausmacht, oder? Also, die Form ist so Halbmond mit Reißverschluss, kriegt ihr in allen möglichen Farben, ist sehr praktisch, sehr alltagstauglich. Hab letztens zwei Leute gefragt, ey, von wem ist denn diese Tasche da? Mache ich einfach so, wenn ich Leute sehe. Und die Antwort war, Uniqlo. Tasche ist so ein bisschen mega gehypt, würde ich sagen. Auch ein Teil, wofür Uniqlo bekannt ist. Kosmos-Style-Reporterin Nuda Lagbadi ist da. Du meintest gerade, die Kombi aus Basic und Funktion, das ist so ein Teil des Erfolgskonzeptes. Aber da steckt noch mehr hinter.
1: Ja, also die haben vor allem mit dieser Umhängetasche, wenn wir mal dabei bleiben, damit haben die extrem viele Leute bekommen in Deutschland. Viele sind erst auf den Laden aufmerksam geworden, eben durch diese Tasche vor ein paar Jahren. Genau, und dann gibt es zum Beispiel auch diese ultra dünnen Daunenjacken zum Drunterziehen, unter andere Klamotten zum Beispiel, unter einen Wollmantel, ne? so mini, mini dünn. Das Design, das ist schlicht und zeitlos. Stichwort japanische Ästhetik. Dann ist die Qualität oft besser im Vergleich zu anderen Fast-Fashion-Ketten. Also die Sachen sind robuster und langlebiger, nicht nur für eine Saison, sondern wirklich für länger. Uniqlo bringt auch nicht wöchentlich eine neue Kollektion raus, wie manche andere Modemarken, sondern eben saisonale. Und die haben so ihre Standardteile und dann entwickeln sie die weiter. Also zum Beispiel wird so der Schnitt angepasst oder die Farbe. Und dadurch ist es eben nicht diese typische Wegwerfmode.
0: Ja, und das klingt irgendwie voll nach dem Argument, warum man so einen Hype überhaupt erst lostritt, richtig?
1: Ja, genau. Und wenn die Klamotten dann lange auf dem Markt sind, dann können sie dadurch ja auch zu Klassikern werden und stehen dann eben nochmal anders für Qualität. Also der Hype existiert.
0: Okay.
1: Und so kommt es bei einigen Leuten in Köln und Berlin an.
2: Gute Qualität und guter Schnitt, gutes Design. Man hat ein bisschen länger was davon. Nach 5-mal Waschen bei den anderen ist das alles schon, kannst du wegschmeißen.
3: Ich habe das mal auf TikTok gesehen und den Hype auch so ein bisschen mitbekommen, aber mich nie damit wirklich auseinandergesetzt.
4: Ich war da einmal, um Thermounterwäsche zu kaufen.
0: Meine Oma würde sagen, Maglietta Intima. So, Unterwäsche immer gut und wichtig, ne?
1: Auf jeden Fall praktisch, ja, definitiv. Genau. Und was dann noch interessant ist, bei Uniqlo, da fragt man sich vielleicht, ist das jetzt eigentlich Fast Fashion oder nicht? Weil das ist auf den ersten Blick nicht sofort erkennbar.
4: Mir war das im Zusammenhang Fast Fashion gar nicht so bewusst, dass das auch da reingehört. Hat ja tatsächlich irgendwie, vielleicht auch wegen den Preisen, so ein bisschen einen anderen Ruf.
0: Da wird er nachdenklich. Nural, sag du, ist das jetzt Fast Fashion oder nicht?
1: Ja, ist das. Es ist Fast Fashion. Es wirkt aber anders, eben weil sie nicht so viele Kollektionen rausbringen, ne? Und eben diese Qualität noch da ist. Und durch die Basics wirkt es eher so, als sei es immer das Gleiche.
0: Okay.
1: Ist es aber nicht. Ne? Haben gerade schon drüber gesprochen, es wird angepasst. Also die Preise sind niedrig, typisch für Fast Fashion. T-Shirts gibt es so ab 15 Euro, Pullis und Hosen so 30, 40 Euro ungefähr. Und Uniqlo produziert hauptsächlich in Niedriglohnländern in Asien, also China, Vietnam, Bangladesch. Die arbeiten zwar langfristig mit Fabriken zusammen und gehen auch gegen Kinderarbeit vor, aber die Arbeitsbedingungen und die Bezahlung der Arbeiter, die werden trotzdem immer wieder von Gewerkschaften kritisiert. Und gegründet wurde das Ganze übrigens von Tadashi Yanai, das ist Japans reichste Person.
0: Also wir fassen zusammen, basta ultra laute Trends, lieber praktische Basics, wie bei Uniqlo, aber hey, am Ende bleibt es eben auch eine Fast Fashion.

0: gehört haben. Yay, endlich 18, was wir nicht alle danach gehofft haben. Endlich erwachsen, aber was heißt das eigentlich, erwachsen? Esther hat polnische Wurzeln, 33, ist verheiratet, hat einen seriösen Job. Und sie, auf die Frage nach erwachsen sein, ich glaube, da kriegt sie so ein bisschen Pickel. Die hat da gar keine Lust drauf. Ihre Leidenschaft sind Mangas, Computerspiele und alles, was mit Pokémon zu tun hat. Ihre Meinung jetzt in Cosmo.
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2: Also ich warte immer noch auf den Tag, an dem ich mich erwachsen fühle, in Anführungszeichen. Das sind viele Hobbys, die mich begleiten, die manche Menschen vielleicht so ein bisschen als kindlich bezeichnen würden. Ich ja, spielen, die Pokémon-Karten sammeln oder auch Mangas lesen, Animes gucken und so. Aber das gehört einfach zu mir. Mir gibt das Freude und ich finde es einfach schön. Es gibt da einfach auch viele Geschichten, die da erzählt werden, die einen als Kind und auch im Erwachsenenalter viel bringen können. Zum Beispiel mein Lieblings-Pokémon, Mimikyu. Das ist ein Geist, der von keinem gesehen werden darf, weil die Personen sonst sterben würden. Und deswegen, weil es geliebt werden will, verkleidet es sich als Pikachu. Wenn man das aber trainiert, dann ja, merkt man halt, es ist gut so, wie es ist und es muss sich halt nicht verstellen. Und das ist, finde ich, eine ganz gute Message, sowohl für Kinder als auch für einige Erwachsene.
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1: Um 15 Uhr mit Linda Bachmann. Die Bundesregierung will, dass Deutschland besser auf Katastrophen und Kriege vorbereitet ist. Deswegen will Bundesinnenminister Dobrindt den Katastrophenschutz investieren. Mehr von Cosmo-Reporter Philipp Eckstein.
2: 10 Milliarden Euro sollen bis 2029 in den Zivil- und Katastrophenschutz investiert werden. Mit dem Geld sollen Gebäude modernisiert werden und zusätzliche Ausrüstung gekauft werden. Zum Beispiel mehr Fahrzeuge und mehr Feldbetten. Zudem soll mehr Personal für Krisenfälle ausgebildet werden.
1: Außerdem soll die Warn-App Nina in Zukunft nicht nur vor Gefahren warnen, sondern auch zeigen, wo der nächste Schutzraum ist. Dafür will die Bundesregierung jetzt erstmal einen Überblick über die Schutzräume erstellen. Deutschland muss laut Experten mehr für den Klimaschutz tun. Sie sagen, wenn sich nichts ändert, erreicht Deutschland seine eigenen Klimaziele bis 2030 nicht. Laut Experten sinken die klimaschädlichen Treibhausgase zu langsam. Dieser Sprecher vom Umweltministerium findet, dass die Regierung genug macht.
3: Die Emissionen gehen runter. Die Frage ist nur, ob sie schnell genug runtergehen. Und da gibt es, wie es im wissenschaftlichen Diskurs üblich ist, unterschiedliche Annahmen.
1: Mehrere Umweltschutzorganisationen fordern, dass sich sofort was ändert. Die iranische Friedensnobelpreisträgerin Mohammadi ist aus dem Krankenhaus entlassen worden und ist laut ihrer Stiftung zu Hause. Sie wurde vor einer Woche aus dem Gefängnis ins Krankenhaus gebracht. Sie soll vor über einem Monat einen Herzinfarkt gehabt haben. Mohammadi kämpft seit 25 Jahren gegen das Regime im Iran. Sie wurde deswegen schon mehrmals verhaftet. Rheinland-Pfalz hat einen neuen Ministerpräsidenten. Es ist Gordon Schnieder von der CDU. Der Landtag hat ihn ins Amt gewählt. Es ist das erste Mal seit 35 Jahren, dass Rheinland-Pfalz wieder einen Ministerpräsidenten von der CDU hat. In den letzten Jahren wurde das Bundesland von der SPD regiert. Die Partei bleibt weiter Teil der Landesregierung. In Berlin hat ein Mann offenbar ein Jahr lang in einem Hotel gewohnt, ohne zu zahlen. Es geht um über 100.000 Euro. Die Staatsanwaltschaft sagt, der Mann hatte geplant, nicht zu zahlen. Um an das Zimmer zu kommen, soll er unter anderem behauptet haben, dass sein Wohnwagen abgebrannt ist und ein Automobilclub die Hotelkosten übernimmt. Das stimmt aber wohl nicht. In Belgien hat ein entlaufenes Känguru den Verkehr auf einer Bahnstrecke heute mal kurz lahmgelegt. Laut dem Bahnbetreiber da wurde das Tier in der Nähe der Schienen gesehen. Die Polizei hat dann versucht, das Känguru einzufangen, hat es aber nicht geschafft. Ein Tierarzt musste helfen. Woher das Känguru kam, ist noch unklar. Und das Wetter: in Berlin ist es sonnig mit lockeren Wolken. In NRW ist es teils auch trocken. Teils kommen aber auch Schauer und Gewitter runter. In Bremen ist es auch eher ungemütlich. Dazu in Siegen 14 Grad, in Bremen 17 und in Berlin 21 Grad. Morgen ist es in NRW und Bremen erstmal freundlich, dann zieht es sich aber zu und es kommen Schauer runter. In Berlin ist es den ganzen Tag wechselhaft.
4: Linda, wenn man so im Jetlag döst, ne, und du von Kängurus erzählst, denkt man so, hä, wo kommt das Känguru her?
1: Ja, das war in Belgien, aber könnte man auch denken, man ist in Australien.
4: Oder irgendwo in Köln.
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4: Einen wunderschönen guten Tag. Ciao ragazzi, ciao i miei amori. So begrüße ich euch gerne immer auf Italienisch. Und jetzt für euch ganz exklusiv eine Begrüßung auf Tamilisch. Vanuni Tetzla. Wie begrüßt du auf Tamilisch?
5: Wanakam.
4: Was heißt das?
5: Hallo.
4: Einfach nur Hallo, kurz und knapp. Sehr schön. Und ist das dann, geht das auch mit allem drum und dran, mit Begrüßung, Küssen, rechts, links? Oder wie begrüßt man sich?
5: Eigentlich erstmal nur mit dem Wort. Also man macht auch so diese betende Geste, vor allem in Sri Lanka und auch in Südindien.
4: Aha. Genau. Und dann kommt die Herzlichkeit und dann ist man einfach da und dann quatscht man los. Das machen wir mit dir. Du bist eine super spannende Künstlerin, hast ein neues Album dabei. Hören wir gleich zusammen rein hier in Cosmo.

0: Mainstream Money heißt dieser Song. Nochmal offiziell hallo, Vavonita.
1: Hallo.
0: Dein Song im Radio, wie fühlt sich das an?
1: Ist immer was Besonderes, weil es noch nicht so oft passiert und ich freue mich immer.
0: Dieser Song ist neu, du hast dein Album raus, Denkmalschutz, seit Freitag ist es raus, auch genau. Da ist dieser Song drauf und du bist sowas wie eine gute Bekannte von uns.
1: Ja, ich bin öfter mal hier.
0: Ja, ne? Wir haben dich von Anfang an begleitet, erster Release, jetzt dein Album, kommst also gerne wieder zu uns zurück.
1: Auf jeden Fall.
0: Hast du uns in guter Erinnerung behalten. Wir dich auf jeden Fall auch. Hier im Song Mainstream singst du von Träumen im Musikgeschäft.
1: Ja.
0: Das heißt, gute, schlechte Träume, hartes Leben, gutes Leben.
1: Ja, also ich sag ja, ich will alles, ich will Mainstream-Money. Und das ist so ein bisschen, dass man sich einfach den Erfolg wünscht, auch als, weiß ich nicht, jetzt als tamilische Person mit deutscher Musik, mit englischen Einflüssen, tamilischen Einflüssen, dass auch ich quasi ganz oben sein kann. Dass es nicht immer nur dieses eine Bild von Popstar sein oder Star sein gibt und natürlich auch mal ein bisschen übertrieben, aber in this economy gegen ein bisschen Geld habe ich nichts.
0: Klar, muss auch sein, aber was glaube ich auch dir voll wichtig ist, ist, dass du vor allem mit all deinem Sein, mit all deinen Roots, mit all deiner Credibility quasi im Mittelpunkt stehst. Wie einfach oder wie gut oder schlecht geht das? Oder ist das vielleicht auch so ein bisschen wie so ein Verhängnis, weil man dann irgendwie dachte, okay, ich will irgendwie echt wirken, aber irgendwie ist auch das Business da? Oder wie gehst du damit um?
1: Also ich glaube, ich habe in den letzten Jahren einfach für mich so rausgefunden, was so meine Identität ist, also als Privatperson, aber auch als Künstlerin. Und mittlerweile lasse ich einfach alles mit einfließen und habe auch keine Angst davor und fühle mich auch sehr, sehr sicher damit. Und
0: was würdest du denn sagen, was ist deine Identität jetzt?
1: Also grundsätzlich für mich gehört das Tamil-Sein einfach mit dazu und aber auch meine deutsche Seite oder ich habe früher auch viel auf Englisch geschrieben und also all diese Einflüsse, auch Musik, versuche ich ja auch wirklich Weltmusik zu hören aus allen möglichen Kulturen und das alles mit reinzubringen, weil ich finde, Musik ist auch, also über Sprachen hinaus funktioniert das gut.
0: Definitiv. Und die kommt dann, glaube ich, auch direkt da an, wo sie hin soll, nämlich im Herzen direkt.
1: Genau.
0: Zack, und berührt. Ne? Und das Lustige ist, wir haben gerade festgestellt, lauter englische Titel, Text auf Deutsch.
1: Ja. Mal ein paar englische Wörter, aber
0: so ist das halt, wenn man mit mehreren Sprachen los wird.
1: Genau. I'm just so international.
0: Yes, that's it. Wir hören jetzt mal Careless von Vavonita in Cosmo.

0: Diesen Song könnt ihr bestimmt schon mitsingen. Und den nächsten hier empfehle ich euch wärmstens für die Zukunft zum Mitsingen. Icon Living heißt der nächste Song. War bonito. Und ihr merkt direkt ihre Spezialität, oder? I'm an Icon Living unter Denkmalschutz. War bonito, ich liebe das. Einfach mal eben so die Sprachen mixen, geil.
1: Ja.
0: So
1: ja.
0: Sind wir groß geworden, ne?
1: Ja, ja. Ich finde, also natürlich, wir sind ja sehr geprägt durch auch Social Media und so, sehr viel Englisch mit einfließen zu lassen. Aber ja, ich kenne das auch mit anderen Sprachen, also auch mit Tamil zu Hause. Also ich habe ja danach erst Deutsch gelernt ja. Und parallel Englisch.
0: Dann ist das einfach so, ne? Dann fluppt das einem auch gemixt mal raus, oder?
1: Ja.
0: Oder wie ist das bei dir?
1: Nee, also...
0: Das trennst du dann schon?
1: Ja, also ich glaube beim Sprechen schon, aber in der Musik ist das ja mittlerweile wirklich... Ja, sehr normal. Also in viel deutscher Musik,
0: ja, voll.
1: Dass das auch mit einfließt.
0: Und es ist auch eine schöne Eigenart, die man auf jeden Fall hat, vor allem wenn man internationale Roots hat. Dein Albumtitel heißt Denkmalschutz.
1: Mhm.
0: Wie bist du da drauf gekommen?
1: Tatsächlich durch Icon Living, also durch den Song. Bei dem Song wusste ich ehrlich gesagt nicht, wo es hingeht. Ich habe einfach drauf losgeschrieben und war auch nicht in einer sehr ernsten Mut, wie man hört. Also es war sehr, sehr locker, genau. Und ich dachte, vielleicht wird das so ein Albumende,
0: also
1: so ein kleines Outro.
0: Okay.
1: Aber irgendwie fanden wir das dann alle so catchy und waren so, okay, vielleicht kann das so die Lead-Single sein. Und ich finde das auch sehr... Irgendwie auch ein bisschen, ja, so ein bisschen mit einem Schmunzeln, wenn man so einen sehr deutschen Titel hat, Denkmalschutz, und dann stellt man sich was extrem Politisches vor, nur politische Statements, und dann ist es aber einfach eine tamilische Musikerin und das, ja, das gehört irgendwie alles mit dazu, und ich mag das immer so ein bisschen mit diesen Erwartungshaltungen auch zu spielen.
0: Voll, und das ist dann direkt catchy, ne? Dann hat man einen direkt gepackt und denkt sich, ah, okay, da muss ich jetzt genauer hinhören. Noch so ein Song ist Asphalt, den wir gleich hören. Worum geht's da?
1: Den habe ich zusammen gemacht mit Omar Jatta.
0: Ja, guter Bekannter.
1: Und, ja, also diese Erfahrung mit ihm Musik zu machen war eh schon krass, aber ja, dieser Song hat irgendwie uns auch nochmal verbunden, weil wir beide zwar aus unseren Perspektiven gesprochen haben, aber irgendwie auch zusammen

0: der irgendwie cool reingeht, aber auch Inhalt hat. Oder
1: ich fand das, ich fand das generell schon immer sehr schön, wenn man auch einen traurigen Beat hat, aber dann was sehr Glückliches singt und andersrum. Also oder dass auch ein trauriger Song irgendwie etwas ist, was man im Club hören kann und währenddessen tanzt. Man könnte dazu tanzen, aber auch dazu weinen. Also dass beides irgendwie geht.
0: Worum geht's in Asphalt?
1: Um große Träume und dass kleine Kinder vor allem große Träume haben sollten und die auch erreichen können.
0: Weißt du, was ein schönes Zitat ist von einem Fan zu diesem Song? Ass shaken zu Depression. Asphalt für euch.

0: Und hier versüßt euch Vavonita den Tag mit ihrem Song Honig und Zimt. Vavonita, hier singst du über deine tamilischen Wurzeln und wie sehr du dich danach sehnst.
1: Ja.
0: Nach deiner Heimat quasi, der Heimat deiner Eltern, wo du dich hinträumst. Du bist in Deutschland geboren,
1: genau.
0: Aber es ist schwierig, dahin zurückzugehen. Wieso?
1: Für Leute, die, also viele sind ja wirklich wegen des Krieges geflüchtet. Mhm. Bei meiner Mutter war das auch so. Sie war auch sehr politisch aktiv und auch aus dem Ausland raus. Und ich glaube, für sie ist es auf jeden Fall nochmal ein entfernter Schritt, da nochmal hinzugehen, wenn man das ja auch nicht riskieren möchte.
0: Klar.
1: Und ich war da als Kind mit meiner Mama auch dort.
0: Wo war das? Im Norden von
1: Sri Lanka, genau.
0: Ne?
1: Ja. Und seitdem war ich auch nicht mehr dort und sehne mich sehr danach, weil ich mit vielen Leuten gesprochen habe, die das jetzt wieder erlebt haben, aber auch erzählt haben, dass es auch wirklich ein bisschen entzaubernd ist und auch ein bisschen traurig ist,
0: klar,
1: das jetzt so zu sehen.
0: Klar, wenn man in die Realität wieder zurückgeht. Ne?
1: Ja.
0: Du sagst auch in einem Post, heute ist ein sehr wichtiger Tag und der Mai ist sowieso ein sehr komplizierter und trauriger Monat für alle Tamilen.
1: Genau.
0: Warum?
1: Also heute, der 18. Mai, ist der Mullivaikal Remembrance Day und in diesem Ort Mullivaikal hat damals 2009, das war so die Endphase des Krieges und alleine an dem Tag schätzt man gab es zwischen 40.000 und 70.000 Opfer.
0: Oh, okay.
1: Darunter sehr viele Kinder, junge Frauen und ich erinnere mich noch auch als Kind, als wir das dann gesehen haben zu Hause und es war von hier aus auch eine sehr schwierige Zeit und man vermisst bis heute Leute, also es gibt Leute, von denen man weiß, die sind verstorben und es gibt Leute, die sind aber immer noch verschollen, also es gibt Mütter, die immer noch nach ihren Söhnen suchen, nach ihren
0: Antwort
1: Töchtern
0: kriegen.
1: Suchen, genau.
0: Also auf jeden Fall ein sehr denkwürdiger, ehrenwürdiger Tag.
1: Ja.
0: Du baust all das, was dich an Tamilisch ausmacht, in deine Musik ein.
1: Mhm.
0: Hören wir immer wieder in ganz, ganz vielen Songs. Wie ist das? Passiert das dann so spontan oder sind das so kleine Momente, die dann aufploppen? Oder ist das dann so was sehr Bewusstes, was du dir aussuchst oder die Mischung?
1: Es ist auf jeden Fall mittlerweile sehr bewusst. Der Anfang, dahin zu kommen, war ein bisschen, habe ich mich noch nicht so ganz getraut. Also
0: okay.
1: Vor allem auf der Sprache, das ist eine sehr poetische Sprache und die geschriebene Sprache ist nochmal anders als die gesprochene Sprache.
0: Oh, wow.
1: Und dann habe ich mich nicht so ganz getraut, weil ich dachte, so gut kann ich das nicht.
0: Wobei du was gelernt hast von deiner Mama, ne?
1: Genau, ja. Und ich habe es mir dann einfach mal zugetraut und habe dann gemerkt, ach so, nee, das gehört auch zu mir und ich kann das auch. Und das ist auch ein Skill, den man einfach auch lernen kann. Und jetzt hier im Album war das auf jeden Fall auch bewusst. Ich wusste, ich möchte das mindestens bei einem Song. Und das ist ja auch bei dem Song passiert. Am Ende gibt es ja auch eine tamilische Passage bei Honig und Zimt.
0: Mhm.
1: Aber auch in dem nächsten Song.
0: Ja, Spoiler. Erst noch ganz kurz, was ich süß finde, ist, wie du deinen Sound beschreibst. Seasoned Popped.
1: Ja.
0: Gewürzter Pop.
1: Genau. Ach, ich werde zum ersten Mal im Interview darauf angesprochen.
0: Siehst du? Ja, ich habe gute Recherche. Das heißt, was meinst du damit?
1: Also im Endeffekt, wenn Leute wollen dann immer, dass man, weiß ich nicht, so einen bestimmten, ich wurde mal gefragt, ist das Statement Pop? Ist das das und das? Aber es ist im Endeffekt für mich Popmusik, aber halt mit ein bisschen so Würze und...
0: Geil.
1: Ja, warum nicht?
0: Ja. Genau. So, jetzt kommt der witzige Song, von dem du gerade meintest. Und zwar ist er mit einer ganz besonderen Künstlerin aus UK.
1: Genau.
0: Maharani.
1: Genau.
0: Zwei Worte zu ihr und zu dem Song.
1: Sie ist eine fantastische Sängerin und Songwriterin. Und wir haben uns über Social Media kennengelernt. Und sie macht auch Tamil, Hindi, Englisch, Musik. Und ich habe sie gefragt, ob sie Lust hat auf den Song. Sie war direkt mit dabei. Der Song heißt Thirdamel. Und das bedeutet so viel wie ohne zu suchen oder ohne gesucht zu haben. Und es geht um Liebe.
0: Es geht um Liebe.
1: Ja.
0: Und ganz viel Wärme mit Vavonita. Neues Album ist raus. Event am Sonntag steht auch schon. Können wir auch ein bisschen spoilern? Auf dem Sommerblut Festival.
1: Sommerblut Kulturfestival am Sonntag im Karlsgarten tritt ich auf.
0: Für alle in und um Köln, kommt vorbei, seht Vavonita live. Danke, dass du heute da warst.
1: Sehr gerne.
0: Grazie. Auf Tamil, grazie.
1: Nandri.
0: Nandri.
1: Ja.
0: Bis bald.
1: Bis bald.
0: Vavonita.

0: Schönen guten Tag, mir Amori. Nicht so hektisch da draußen. Chill doch einfach mal eine Runde im Park oder auf der Uniwiese mit wissenschaftlich nachgewiesenen Folgen.
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2: Viel Zeit in der Natur macht dich zufriedener.
1: Die Details.
2: Wer unzufrieden mit sich oder seinem Leben ist, dem könnte ein kleiner Ausflug in den Wald helfen. Das haben Wissenschaftler einer Universität in Cambridge herausgefunden. In der Studie mit 50.000 Teilnehmern wurde klar, egal wo auf der Welt, egal wie alt man ist, regelmäßiger Kontakt zur Natur hilft, sich wohler in seiner Haut zu fühlen und damit auch lebenszufriedener zu sein.
1: Die Bedeutung.
2: Die Welt wird immer urbaner und Wissenschaftler befürchten, dass unser Kontakt zur Natur dadurch schrumpft. Deswegen ist die Studie aus Cambridge so eine Art Warnsignal. Denn wenn wir durch Naturerlebnisse glücklicher werden, heißt das ja auch, dass wir eher unzufriedener sind, wenn wir uns nur in Städten aufhalten. Die Forscher konnten das auch bei Social Media sehen. Menschen, die in der Natur waren, posten häufiger positive Beiträge. Die Ergebnisse könnten auch für die Gesundheitspolitik wichtig sein, sagt der Leiter der Studie, weil Regierungen vor allem günstige Maßnahmen haben wollen, um Menschen zufriedener zu machen. Die Natur sei da logischerweise eine sehr billige Möglichkeit.
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1: 16 Uhr ist es. Ich bin Linda Bachmann. Die Bundesregierung plant Milliardenausgaben, damit wir im Fall eines Krieges oder Anschlags besser versorgt werden können. Innenminister Dobrindt will zum Beispiel 1000 Spezialfahrzeuge anschaffen lassen und mehr Personal und Gebäude für ehrenamtliche Helfer wie das THW. Mehr von Mathis Trapp.
2: Konkret sollen in den nächsten Jahren 10 Milliarden Euro in den Zivilschutz fließen. Möglich wären so hohe Ausgaben, weil dafür die Schuldenbremse gelockert wurde. Übermorgen will die Bundesregierung das Paket beschließen. Weil für die Versorgung bei Katastrophen Polizei und Feuerwehr vor Ort zuständig sind, soll auch die Vernetzung mit den Bundesbehörden und dem Militär verbessert werden durch eine zentrale Stelle im Innenministerium. Die Bundesregierung will sich auch einen Überblick über Bunker und Schutzräume verschaffen und Informationen darüber in die Warn-App Nina einbauen. Geplant ist außerdem eine Art Zivilschutzunterricht an Schulen.
1: In Deutschland sind Veggie-Produkte wohl nicht mehr ganz so gefragt. Zum ersten Mal hat es bei der Produktion einen leichten Knick gegeben. Laut Statistischem Bundesamt wurden 2025 fast 125.000 Tonnen Fleischersatzprodukte produziert. Und damit circa 1% weniger als im Jahr davor. Der Fleischkonsum ist letztes Jahr wieder etwas hochgegangen. Israel hat offenbar wieder Schiffe mit Aktivisten gestoppt, die auf dem Weg Richtung Gazastreifen waren. Auf einer Live-Übertragung der Aktivisten ist zu sehen, wie israelische Soldaten ein Boot entern. Auf den Booten der Aktivisten waren Hilfsgüter für die Menschen im Gazastreifen. Die israelische Regierung bezeichnet die Hilfsflotte als Provokation. Die Berliner Polizei will besser gegen Drohnen vorgehen können. Dafür will sie in den nächsten 2 Jahren rund 4,6 Millionen Euro für Technik ausgeben, die Drohnen entdecken und abwehren können. Die Polizei in Berlin setzt solche Technik zum Beispiel ein, wenn Staatsgäste zu Besuch sind, außerdem bei Demonstrationen und große Straßenfeste. Es war ein tödlicher Unfall in NRW, der Schlagzeilen gemacht hat. In Köln ist heute der Prozess dazu losgegangen. Vor fast einem Jahr ist ein 20-Jähriger in Hürth in eine Schülergruppe gefahren. Seine Ampel war rot. Eine 10-Jährige starb und auch ein 25-Jähriger Schulbegleiter. Der Unfallfahrer ist wegen fahrlässiger Tötung angeklagt. Beim Fußball-Zweitligisten SC Paderborn gibt's gerade wohl ein Kartenchaos. Der Verein sagt, dass viele nach Tickets für das Relegationsspiel am Donnerstag gegen Wolfsburg nachfragen. Insgesamt wird es ca. 15.000 Tickets geben. Es gibt aber rund 10.000 Vereinsmitglieder und nochmal fast genauso viele Dauerkarteninhaber. Die dürfen die Tickets früher kaufen als alle anderen. Und das Wetter. Auch am Abend sind in NRW und Bremen Schauer und Sonne möglich. In Berlin bleibt's trocken, dazu um die 13 bis 18 Grad. Morgen ist es in Berlin wechselhaft mit einzelnen Schauern. In Bremen und NRW geht's erstmal freundlich los, dann zieht es sich aber auch dazu und es kann wieder nass werden. Dazu in Bremen 19 Grad, in Berlin 21 und in Leverkusen 18 Grad.
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0: Dua Saleh ist das. Firestorm ist die fünfte Single des Albums. Ist kurz vorm Album erschienen. Dua Saleh hat die Lyrics einfach so runtergeschrieben, wie man das so macht halt, ne? Wenn man kreativ ist, morgens im Bett in der Wohnung in der Wahlheimat L.A. Darin verarbeitet sind Erfahrungen des Feuers in Pacific Palisades im Januar 2025.
1: Hello, I literally was like scared for my life.
2: Ich hatte buchstäblich Todesangst, aber es war auch total rührend zu sehen, dass die Menschen auf einmal so viel Mitgefühl entwickelt haben. Denn manchmal wirkt L.A. etwas kalt und unpersönlich. Doch da habe ich gesehen, wie die Menschen füreinander da waren. Alle waren empathisch, haben sich ehrenamtlich engagiert, Spenden vorbeigebracht oder getan, was auch immer nötig war.
0: Dua Saleh. Das aktuelle Album ist unser Album der Woche. Hier der Song daraus, Firestorm.

0: begrüßen den Tag und umarmen den Nachmittag. 16.16 Uhr ist es in Cosmo. Früher hieß das Ganze einfach nur Intervallfasten.
1: Ich habe in den letzten 8 Jahren jeden Tag das Frühstück ausgelassen. So fällt es viel leichter, schlank zu werden. Wenn man jeden Tag die ersten 5 bis 6 Stunden fastet, ist der Körper optimal darauf vorbereitet, Fett zu verbrennen.
0: Jetzt nennen wir das Ganze Skipping Breakfast, nennt sich das Ganze. Trendet gerade voll auf Social Media, aber bringt das wirklich das Wunschgewicht? Das ist unsere Frage. Cosmo-Reporterin Hanna Schmalen. Wie verbreitet ist das Ganze?
2: Ich habe mich mal in der Kölner Innenstadt umgehört und es gibt auf jeden Fall viele, die das Frühstück skippen.
3: Eigentlich nur an irgendwelchen besonderen Tagen, wenn man irgendwo frühstücken geht oder morgens unterwegs ist.
4: Ich krieg morgens nichts runter. Eher abends dann.
5: Manchmal schwierig mit der Arbeit, das zeitlich hinzubekommen. Ansonsten würde ich es gerne machen. Und am Wochenende nehme ich mir aber gerne Zeit dafür.
6: Ich bin momentan am Probieren abzunehmen und esse erst so um 12 bis 1.
0: Okay, also machen schon einige, ne? Kommen wir zu den Fakten. Ist das wirklich so der ultimative Trick jetzt, um abzunehmen, Hanna?
2: Der Trend, morgens einfach auf das Frühstück zu verzichten, um abzunehmen, geht leider nicht ganz so auf. Das sagt auch Ernährungs- und Sportwissenschaftlerin Lara Schneider.
7: Gerade wenn man jetzt das Frühstück weglässt, ist halt häufig das Problem, dass dann später am Tag umso mehr Hunger aufkommt. Und das kann dann natürlich wieder Heißhunger begünstigen und ist dann schlussendlich eigentlich gar nicht wirklich in Defizit gelandet.
2: Das heißt, man spart sich morgens zwar ein paar Kalorien, aber holt sie sich dann später doppelt und dreifach zurück.
0: Doppelt und dreifach. Also ist gar nicht so leicht zu beantworten. Warum kann das Frühstück besonders wichtig für den Körper sein?
2: Es gibt uns einfach die Energie, um fit und konzentriert zu bleiben. Zum Beispiel ein Frühstück mit Haferflocken, Quark und Obst gibt die Grundlage für einen stabilen Blutzucker. Das heißt, man funktioniert über den Tag einfach besser und ist fitter.
0: Okay, klingt voll logisch, aber es gibt ja auch Leute, die Team Frühstücksmuffel sind. Viele kriegen einfach echt nichts runter. Haben wir ja auch gerade gehört. Das heißt, müssen wir uns jetzt alle zum Frühstück zwingen?
2: Ja, zum Glück kann da Lara Schneider uns beruhigen.
7: Es gibt ja immer wieder Menschen, die sagen, boah, ich kann morgens noch gar nichts essen und genau diesen Personen würde ich jetzt auch nicht zwingend ein Frühstück aufdrängen oder sagen, boah, muss jetzt unbedingt frühstücken und überleben für den Tag nicht.
2: Jeder Körper tickt einfach da anders. Das gilt auch bei Sport ohne Frühstück. Wer das hinbekommt, kann das so weitermachen. Was aber Lara Schneider betont ist, für den weiblichen Körper ist das Frühstück besonders sinnvoll. Das Essen am Morgen schafft nämlich eine wichtige Balance für den Hormonhaushalt und senkt das Stresshormon. Mhm. Studien wie die der Notre Dame Universität in Japan zeigen sogar, wer regelmäßig frühstückt, kann damit Periodenschmerzen lindern.
0: Okay, wer also ohne Frühstück später unter Heißhunger leidet, lieber frühstücken und eben nicht skippen. Und wer morgens gar nichts runterkriegt, der verschiebt es dann einfach doch mal später. So wie ihr meint. Mein Dilemma ist ja süß wie italienisch. Mein italienisches, ich würde süß essen. Oder herzhaft mexikanisch. Jeder wie er mag, würde ich sagen. 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

0: einfach weiter mit euch durch euren Montagnachmittag. Schnappt euch ein Telefon jetzt für unsere Gästeliste. 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Für Lau.
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0: Und zwar ein Event, das von den Machern beschrieben wird als Pause vom Alltag in Deutschland, wo ihr aufatmen und euch einfach fallen lassen könnt. Zu solchen Sounds hier.

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1: Fast 17 Uhr ist es. Ich bin Linda Bachmann. In Deutschland wird wieder mehr Fleisch gegessen. Das zeigt sich auch daran, wie viele Veggie-Sachen produziert und verkauft werden. Die Zahlen sind nach einem Boom zum ersten Mal gesunken. Mehr von Mathis Trapp.
2: Das Statistische Bundesamt sagt, dass letztes Jahr knapp 125.000 Tonnen Fleischersatz hergestellt wurde. Veggie, Schnitzel, Sojabratlinge, Tofuwurst und Co. Das war gut 1% weniger als im Jahr davor. Veggie-Sachen sind sowieso immer noch Nische. Was den Wert angeht, wurde letztes Jahr 70 Mal so viel Fleisch verkauft wie Veggie-Alternativen. Im Schnitt hat jeder in Deutschland knapp 55 Kilo Fleisch gegessen. In den letzten Monaten gab es auch immer wieder Streit, wie Veggie-Sachen genau heißen dürfen und ob man dadurch beim Einkaufen vielleicht in die Irre geführt wird. Namen wie Veggie-Burger oder vegetarische Bratwurst sollen nach einer Einigung der EU-Staaten aber weiter erlaubt bleiben.
1: Die Bundesregierung will mehr in den Zivilschutz investieren, für den Fall einer Katastrophe oder sogar eines Krieges. Innenminister Dobrindt sagt, dass in den nächsten Jahren 10 Milliarden Euro fließen sollen und was davon bezahlt werden soll.
3: Diejenigen, die oftmals im Ehrenamt im Einsatz sind, wenn es um den Bevölkerungsschutz geht, stärker unterstützen, ausstatten, ausrüsten und ausbilden.
1: Unter anderem sollen mehr als 100.000 Feldbetten gekauft werden. Man will auch einen Überblick bekommen über Bunker und ähnliche Schutzräume. Die iranische Friedensnobelpreisträgerin Mohammadi ist aus dem Krankenhaus entlassen worden und ist laut ihrer Stiftung zu Hause. Mohammadi wurde vor einer Woche aus dem Gefängnis ins Krankenhaus gebracht. Sie soll vor über einem Monat einen Herzinfarkt gehabt haben. Mohammadi kämpft seit 25 Jahren gegen das Regime im Iran. Sie wurde deswegen schon mehrmals verhaftet. In der Demokratischen Republik Kongo und in Uganda breitet sich ein Virus aus, Ebola. In beiden Ländern soll es über 100 Tote geben und rund 400 Verdachtsfälle. Laut Weltgesundheitsorganisation ist die Ebola-Variante selten und es gibt keinen Impfstoff dagegen. Die WHO hat einen internationalen Gesundheitsnotstand ausgerufen. Die deutsche Gesundheitsministerin Waken sieht gerade aber keine Gefahr für Deutschland. Am Wochenende hat ein ausgebüxter Tiger für Schlagzeilen gesorgt. Er war bei Leipzig aus einem Privatgehege ausgebrochen, hatte einen Mann verletzt und wurde von Polizisten erschossen. Jetzt ist rausgekommen, dass das Gehege nicht den Vorgaben entsprach, in dem der Tiger mit 8 weiteren gelebt hat. Die Tiere gehören einer früheren Zirkusartistin. Wie es mit ihnen weitergeht, ist unklar. Und das Wetter. In Berlin bleibt es auch am Abend trocken und sonnig. In NRW und Bremen kommt teils etwas Sonne durch. Es kommen aber auch immer wieder neue Schauer runter, dazu 13 bis 18 Grad. Morgen ist es in NRW und Bremen erstmal freundlich, dann zieht es sich aber wieder zu und es kommen Schauer runter. In Berlin ist es wechselhaft, dazu 21 Grad dort, in Wuppertal 18 Grad und in Bremen 19 Grad.
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4: Schönen guten Tag, Ragazzi, auf dem Weg in den Feierabend. Ein bisschen Bollywood-Drama in kurz.
5: Madam, main chalta hu. 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
6: Ruk jao. Will you marry me?
4: Jawohl, das alles nennt sich Verticals. Indische Mikrodramen buben gerade auf Social Media. Wie viel Spaß sie machen, hört ihr gleich hier in Cosmo.

0: Feierabend nach Hause Fassung. Macht Spaß auf den Feierabend. Ihr hört Cosmo. Ein bisschen Drama in 30 Sekunden kriegt er jetzt von mir.
1: तुम्हारे अंदर एक नई जिंदगी, एक नई कहानी पल रही है। तुम माँ बनने वाली हो।
0: Tada! Eine Frau erfährt, dass sie schwanger ist. Drillinge. Der Erzeuger der Kinder darf nichts davon erfahren. Sie, eine arme Paketbotin, er, ein reicher Businessman. Willkommen in der Welt der indischen Mikrodramen. Das Ganze heißt Verticals, quasi Bollywood-Serien im Real-Format. Oft nur eine halbe bis zwei Minuten lang, aber voll mit Drama, Drama, Drama. Cosmo-Korrespondentin Leda Bohnewein in Indien hat sich mal für euch durchgeschaut und durchgescrollt. Leda, wie viel Spaß machen bitte das Gucken?
2: Das ist schon so abstrus. Das ist echt so Dopamin-Dauerkick. Noch ein Flash und noch ein Flash und noch eine Handlungskurve. Da kommen die großen Fragen. Wenn ich nur wüsste, ob... Und sofort die Auflösung. Weißt du eigentlich das? Es wimmelt eben von Klischees. Die arme Paketbotin und der reiche Businessman hat mir schon. Dann die falsche Schlange, die sich an den aufrechten, armen Wachmann ranmacht, um ihrer Mutter eins reinzuwürgen. Der ist aber gar kein armer Typ, sondern ein Milliardärssohn. Der verachtet aber diese reiche Welt. Es gibt Intrigen und in Nullkommanichts gibt's Prügeleien und Verrat oder entflammende Liebe. Das sind wirklich große Gefühle auf kleinstem Bildschirm.
0: Aber heißt das jetzt auch, dass die Filmindustrie an sich, also sagen wir mal die klassischen Bollywood-Filme und die großen Studios, gibt es die dann nicht mehr? Reproduzieren jetzt alle lieber Reels oder wie sieht das dann aus durch diesen Erfolg?
2: Ich glaube, das ist schon so, dass die Inder Kinogänger sind. Also das ist nach wie vor die größte Filmindustrie der Welt. Also nicht nur in Bombay, also Mumbai, in Bollywood wird gedreht, auch im Süden des Landes, in Tamil Nadu, in Kolkata, überall wird gedreht. Es gibt echt riesige Filmindustrien. Aber auch Bollywood-Stars finden diesen Trend Mikrodramen-Verticals interessant. Und gerade wenn es welche sind, die gerade so ein bisschen weniger gefragt sind, wenn du dann bei so einem Mikrodrama mitspielst und auf einmal auf den Telefonbildschirmen von Millionen von Menschen erscheinst, dann bist du halt ihnen wieder ganz nah und angesagt. Und wenn du so einen Star als Vehikel für viele unbekannte Schauspieler hast, das funktioniert ganz gut. Und so lassen sich die Mikrodramen auch leichter finanzieren.
0: Deswegen gehen die Verticals gerade auch ganz schön steil. Warum? Hört ihr gleich in Cosmo.

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1: Schluss machen in einem Song. Und zwar Paula Sendeja singt davon, wie eine Mujer spricht. Como hablan una mujer. Aber der Typ versteht das irgendwie nicht. Also macht sie einfach einen Schlussstrich. Setangana hat das Ganze produziert. Feinste Global Sounds aus Spanien. Ein Cosmo für euch. Stellt euch vor, eine gute Freundin erzählt euch das hier.
2: So like after you watch three or four,
3: und wenn du dann 3 oder 5 oder 10 Minuten umsonst gesehen hast, musst du wissen, wie es weitergeht. Wie diese Frau sich an ihrer besten Freundin rächt, die mit ihrem Mann geschlafen hat, der ihren Vater getötet hat, der auf ihre Fehlgeburt hinarbeitet.
1: Und zwar über eine Serie aus Indien, sogenannte Verticals, quasi Bollywood im Handyformat, 30 bis 120 Sekunden lang. Die boomen gerade sowas von in Indien. Cosmo-Korrespondentin Lena Bohnewald hat sich einige solcher Reels durchgeschaut für euch. Lena, wie sehen diese Reels aus? Sind die schnell, billig oder ist das mehr so Bollywood-Film-Level-Style vom Look her?
4: Also so richtig billig würde ich nicht sagen. Das ist schon so auf Daily Soap Level. Das sind ja dann auch immer nur so, also sagen wir mal 50 bis 90 Episoden, also die du dann hintereinander wegbingen kannst, wenn du möchtest. Und die werden auch teilweise in den Studios, die auch die Bollywood-Filme machen, gedreht. Es ist nur eben viel kleiner vom Set her, also höchstens 10 Leute. Nicht ganz so detailverliebt, ist ja auch ein viel kleinerer Bildschirm dann, wo es ausgespielt wird. Es ist nicht ganz so klasse beleuchtet. Und ich war in so einem Studio und da hat mir eine Producerin erklärt, warum das Ganze aber einfach so fürchterlich attraktiv ist.
5: In Rupees, it is around 1 crore.
6: Wenn es $70,000 pro Tag kostet, eine Daily Soap zu produzieren und Kinofilme natürlich ein Vielfaches davon, dann ist das Investment für Verticals ein Bruchteil davon. Nur $700 pro Tag ungefähr.
5: $100 or something like that.
4: Ja, das macht natürlich was her. Und dazu kommt dann viel Musik, die diese Dramatik unterstreicht. Hier ist ein sehr schönes Beispiel.
7: Madam, main chalta hu. 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
4: Also, ganz ehrlich, es ist nicht höchste Qualität, aber man stopft sich auch manchmal so zuckersüßes Popcorn rein und genießt es einfach trotzdem.
1: Definitiv. Die Frage ist, warum wollen denn die Menschen in Indien gerade vor allem Reels schauen? Hat da niemand mehr Zeit für 90 Minuten Kinofilm oder was?
4: Ja, ist halt, ne, wir sind es ja auch so gewohnt. Wir sind ja schon so trainiert. Es ist das Zeitalter der Reels. Wir haben alle eine kurze Aufmerksamkeitsspanne. Man kann man sich mal schnell zwischendurch einen Dopamin-Flash abholen, vielleicht an der Bushaltestelle oder während man irgendwie auf dem Amt rumsteht. Und das sagt auch ein Theaterregisseur aus Neu-Delhi, der selber auch Mikrodramen auf die Bühne bringt.
9: So nowadays nobody have time.
10: Heutzutage hat niemand mehr Zeit. Und selbst wenn man Zeit hat, dann fehlt die Geduld. Selbst bei Reels schauen die Leute am liebsten 30 Sekunden oder 5 Sekunden Reels. Das machen sie manchmal 10 Stunden am Stück. Aber sie wollen sich nicht lange mit einem einzigen Thema beschäftigen.
9: For a long time.
4: Die Hauptzielgruppe von der ganzen Sache sind Frauen, die romantische Verwicklungen verfolgen. Und dann gibt es noch so ein paar Dramen über Computerhacker oder Helden mit Röntgenstrahlenaugen. Das ist richtig billig allerdings.
1: Wahnsinn.
4: Die richten sich dann eher an Männer. Und ja, die Altersgruppe sind alle, weil irgendwie, das erwischt jeden. Ich sehe auch hier tausende Wachleute sitzen und die gucken dann auch irgendwie auf ihr Handy und gucken noch eine Folge und noch eine Folge und noch eine Folge. Das hat man hier halt ganz viel, so Wachmänner oder Obstverkäufer oder so. Sonst was, die draußen sitzen und klick, klick, klick, nächste
1: Klingt
4: Runde.
1: Klingt ja voll verlockend.
4: Läuft gut.
1: Mhm. Wie das so ist. Für viele, die gerne klassische Bollywood-Filme schauen, ist das jetzt oft auch ein Highlight, dass viel gesungen wird und dass mindestens eine große, krasse Tanzchoreogriff gibt. Spielt das auch eine Rolle?
4: Naja, also große Choreos, ja, diese sogenannten Item-Sequences, die wirklich durch und durch choreografiert sind, aufwendig kostümiert. Das haut nicht ganz hin. Das ist echt keine Kosten-Nutzen-Rechnung, die sich für einen vertikalen Bildschirm irgendwie übertragen lässt. Habe ich bisher nicht gefunden. Ich bin aber auch noch auf der Suche. Und sobald ich das habe, sage ich Bescheid.
1: Kommt bestimmt. In Indien boomen gerade sogenannte Verticals, quasi Bollywood im Real-Format. So 30 bis 120 Sekunden, aber vollgepackt mit Drama.
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0: Epsilon gemeinsam mit Paula Hartmann, Grau in Cosmo. Kurz um kurz nach 17:30 haben wir 17.34 Uhr. Gute Zeit für ein paar Snacks.
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0: Und zwar Snacks aus dem Süden von Portugal an der Algarve. Da kriegen wir Sonne, tolle Strände und eine Menge leckere Snacks. Die kriegt Costa von Katharina Baijau. Lebt seit ein paar Jahren in Recklinghausen und arbeitet dort. Und Katharina kennt sich natürlich bestens aus mit den Snacks ihrer Heimat, die dann einfach immer so gerne mal bei ihr aufgetischt werden.
2: Jedes Land hat seine symbolischen Speisen, aber auch kleine Happen so für zwischendurch. In Portugal ist es nicht anders. Und Katharina, du hast mir kleine Snacks aus deiner Heimat Algarve heute aufgetischt.
3: Hier sind zwei Tapas, die man überall am Strand, in Cafés oder Bars bestellt. Und unbedingt beim Fußball gucken. Die Tremocos, auf Deutsch Lupinenkerne, und Amendoins, also Erdnüsse, gehören immer zusammen.
4: Normalmente eles vêm sempre juntos, esta combinação, sempre um e outro.
2: Und dazu immer ein Bierchen?
3: Ja, fast immer. Es ist irgendwie obligatorisch, ein Bier zu den Snacks zu bestellen.
2: Du hast heute für mich auch ein Brot gebacken. Dazu noch ein paar kleine Möhren und Oliven.
3: Im Restaurant bekommt man immer Brot vorneweg, zusammen mit Kleinigkeiten mit starken Geschmäckern, wie Salzbutter, Oliven und die Algarve-Möhren.
2: Die Algarve-Möhren, was macht sie so besonders?
3: Sie haben einen sehr intensiven Geschmack, mit Essig und viel Knoblauch mariniert, prägnant würzig. Das ist ein Algarve-Geschmack, den man in anderen Regionen kaum findet.
2: Ich habe das Gefühl, die Portugiesen haben für jede Tageszeit einen Snack oder etwas zu essen.
3: Auch wenn wir nicht essen müssen, finden wir immer einen Grund dafür. Wenn ich mich mit Freunden und Familie verabrede, dann sage ich, lass uns frühstücken, Mittag oder Abendessen und nicht, lass uns treffen, Zeit zusammen zu verbringen. Zusammen essen ist Unterhaltung pur und schön verbrachte Zeit.
4: E à volta da mesa, nós vamos conversar e estar juntos e ter algum tempo de qualidade.

0: Ihr merkt direkt ihre Spezialität, oder? I'm a Nikon living unter Denkmalschutz. Wabonita, ich liebe das. Einfach mal eben so die Sprachen mixen, geil.
1: Ja.
0: So
1: ja.
0: Sind wir groß geworden, ne?
1: Ja, ja. Ich finde, also natürlich, wir sind ja sehr geprägt durch auch Social Media und so, sehr viel Englisch mit einfließen zu lassen. Aber ja, ich kenne das auch mit anderen Sprachen, also auch mit Tamil zu Hause. Also ich habe ja danach erst Deutsch gelernt ja. Und parallel Englisch.
0: Dann ist das einfach so, ne? Dann fluppt das einem auch gemixt mal raus, oder?
1: Ja.
0: Oder wie ist das bei dir?
1: Nee, also...
0: Das trennst du dann schon?
1: Ja, ich glaube beim Sprechen schon, aber in der Musik ist das ja mittlerweile wirklich ja, sehr normal. Also in viel deutscher Musik,
0: ja, ja, voll.
1: Dass das auch mit einfließt.
0: Und es ist auch eine schöne Eigenart, die man auf jeden Fall hat, vor allem wenn man internationale Roots hat. Dein Albumtitel heißt Denkmalschutz.
1: Mhm.
0: Wie bist du da drauf gekommen?
1: Tatsächlich durch Icon Living, also durch den Song, dass ich... Bei dem Song wusste ich ehrlich gesagt nicht, wo es hingeht. Ich habe einfach drauf losgeschrieben und war auch nicht in einer sehr ernsten Mut, wie man
0: okay.
1: hört. Also
0: aha.
1: Es war sehr, sehr locker, genau. Und ich dachte, vielleicht wird das so ein Albumende, also
0: so
1: ein kleines Outro.
0: Okay.
1: Aber irgendwie fanden wir das dann alle so catchy und waren so, okay, vielleicht kann das so die Lead-Single sein. Und ich finde das auch sehr... Irgendwie auch ein bisschen, ja, so ein bisschen mit einem Schmunzeln, wenn man so einen sehr deutschen Titel hat, Denkmalschutz, und dann stellt man sich was extrem Politisches vor, nur politische Statements, und dann ist es aber einfach eine tamilische Musikerin und das, ja, das gehört irgendwie alles mit dazu, und ich mag das immer so ein bisschen mit diesen Erwartungshaltungen auch zu spielen.
0: Voll, und das ist dann direkt catchy, ne? Dann hat man einen direkt gepackt und denkt sich, ah, okay, da muss ich jetzt genauer hinhören. Noch so ein Song ist Asphalt, den wir gleich hören. Worum geht's da?
1: Den habe ich zusammen gemacht mit Omar Jatta.
0: Ja, guter Bekannter.
1: Und, ja, also diese Erfahrung mit ihm Musik zu machen war eh schon krass, aber ja, dieser Song hat irgendwie uns auch nochmal verbunden, weil wir beide zwar aus unseren Perspektiven gesprochen haben, aber irgendwie auch zusammengefunden haben. Also es geht sehr viel um große Träume zu haben, auch als Kinder, die vielleicht so ein bisschen aus dem Raster fallen, wenn es um wie man aufwächst und Sprachbarrieren und so weiter und so fort, dass wir aber alle trotzdem große Träume haben können und ja, irgendwie zusammen quasi allen das nochmal sagen, dass das geht.
0: Genau, und er mit seinen Roots und mit seinem Background, seiner Community, du mit deiner aus der tamilischen. Und beide habt ihr trotzdem so eine Art gefunden, irgendwie Musik zu machen, die zum Nachdenken anregt. Haben wir gerade schon kurz drüber gesprochen, ist vielleicht was Deutsches, das so zu trennen, aber eigentlich ist was voll Normales, oder? Dass man so einen Sound hat, der irgendwie cool reingeht, aber auch Inhalt hat. Oder
1: ich fand ich fand das generell schon immer sehr schön, wenn man auch einen traurigen Beat hat, aber dann was sehr Glückliches singt und andersrum. Also, oder dass auch ein trauriger Song irgendwie etwas ist, was man im Club hören kann und währenddessen tanzt. Man könnte dazu tanzen, aber auch dazu weinen. Also, dass beides irgendwie geht.
0: Worum geht's in Asphalt?
1: Um große Träume und dass kleine Kinder vor allem große Träume haben sollten und die auch erreichen können.
0: Weißt du, was ein schönes Zitat ist von einem Fan zu diesem Song? Ass shaken zu Depressionen. Asphalt für euch. Wabonita Omar Jatta.

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1: Um 18 Uhr, ich bin Linda Bachmann. Die Bundesregierung hat ein Zeugnis bekommen für ihre Klimapolitik. Der zuständige Expertenrat meint, wenn nicht mehr passiert, werden Klimaziele nicht erreicht. Mehr von Mathis Trapp.
2: Die 5 Wissenschaftlerinnen und Wissenschaftler schätzen, dass bis 2030 etwas mehr klimaschädliche Treibhausgase ausgestoßen werden, als von der Bundesregierung angepeilt. In der Industrie zum Beispiel laufe es zwar besser als geplant, mehr Treibhausgase würden aber in den Bereichen Verkehr und Gebäude produziert. Unterm Strich gingen die Emissionen zu langsam zurück. Ein Problem könnte das vor allem bei den langfristigen Klimazielen werden, die von der EU kommen. Deutschland drohen dann möglicherweise Strafzahlungen. Die Klimaexperten sehen einige neue Gesetze kritisch. Zum Beispiel, dass es wieder einfacher werden soll, Öl- und Gasheizungen einzubauen. Die Bundesregierung selbst klingt gelassen. Die Emissionen würden runtergehen. Ob schnell genug, da gibt's unterschiedliche Meinungen.
1: Und wir bleiben bei der Bundesregierung. Die will mehr in den Zivilschutz investieren, für den Fall einer Katastrophe oder sogar eines Krieges. Innenminister Dobrindt sagt, dass in den nächsten Jahren 10 Milliarden Euro fließen sollen. Unter anderem sollen mehr als 100.000 Feldbetten gekauft werden. Man will auch einen Überblick bekommen über Bunker und ähnliche Schutzräume. Die Polizei in Österreich hat Bilanz zum Eurovision Song Contest gezogen. Sie sagt, dass es den Beamten gelungen ist, dass der ESC eine schöne und friedliche Party war. Während des Events habe die Polizei aber 500 Cyberangriffe abgewehrt. Angreifer hätten versucht, die Webseite vom ESC lahmzulegen, aber auch das IT-System, das regelt, wer in die Eventhalle durfte. Tofu-Wurst, Veggie-Burger oder Sojabratling. Letztes Jahr wurden in Deutschland weniger vegane oder vegetarische Fleischalternativen produziert. Laut Statistischem Bundesamt waren es 125.000 Tonnen, 1,2% weniger als im Jahr davor. Es ist das erste Mal, dass die Produktion runtergegangen ist. Die Produktion von Fleisch hat letztes Jahr nochmal zugelegt. Die kolumbianische Sängerin Shakira bekommt ziemlich viel Geld vom spanischen Staat zurück, gut 55 Millionen Euro. Es geht um Steuern aus dem Jahr 2011. Ein Gericht in Madrid hat geurteilt, dass die Sängerin die nicht bezahlen musste. Shakira hatte in dem Jahr zwar viel Zeit in Spanien verbracht, aber nicht genug, um da Steuern zahlen zu müssen. In Berlin hat ein Mann offenbar ein Jahr lang in einem Hotel gewohnt, ohne zu zahlen. Es geht um über 100.000 Euro. Die Staatsanwaltschaft sagt, der Mann hatte geplant, nicht zu zahlen. Um an das Zimmer zu kommen, soll er unter anderem behauptet haben, dass sein Wohnwagen abgebrannt ist und ein Automobilclub die Hotelkosten übernimmt. Das stimmt aber wohl nicht. Und das Wetter, auch am Abend sind in NRW und Bremen Schauer und Sonne möglich. In Berlin bleibt es trocken, dazu um die 13 bis 18 Grad. Morgen ist es in Berlin wechselhaft mit einzelnen Schauern. In Bremen und NRW geht es erstmal freundlich los, dann zieht es sich aber zu und es kann auch da wieder nass werden. Dazu in Münster und Bremen 19 Grad und in Berlin 21.
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3: Wunderschönen guten Tag, Ragazzi. Mal Sonne, mal Regen, hin, her. Falls ihr auch ein bisschen sauer aufs Wetter seid, lasst es raus wie diese Frau aus Neapel. Ich würde sagen, sie klingt ein bisschen sauer. Also wirklich nur ein bisschen. Aber hey, Linda meinte ja gerade, es wird wieder schön. Richtig?
1: Genau.
3: Dann nennen wir das so. Mit Cosmo wird das Wetter sowieso richtig schön hier.

0: euren Montag, Nachmittag, Abend Richtung Feierabend. 18.11 Uhr ist es, ihr hört Cosmo.
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3: Zum Beispiel tanzen und nicht mit irgendeiner gewöhnlichen Tanzlehrerin, nein, sondern mit Rapperin Scuff Barbie.
0: Yay!
4: Sitz im Cockpit mit meinem Long Drink, nimm die Host mit, kein Walk-in, das ist Vorschrift, see us coming, wir haben Plot Twist Magic Moment.
0: Mega Powerfrau Scuff Barbie, die wird jetzt auch selbst beim Cosmo Festival auftreten, ne?
3: Ja, und bei einem Song wird sie dann auch Leute auf der Bühne haben, die eine Choreo tanzen werden. Und genau diese Choreo kann man mittags bei dem Dance Workshop bei ihr lernen. Scuff Barbie bekommt auch Support von ihrer Lead-Tänzerin und innerhalb von einer Stunde entsteht dann so Schritt für Schritt eine gemeinsame Performance.
0: Cool.
3: Vorkenntnisse sind da nicht nötig, man braucht einfach nur Bock auf Bewegung, Spaß am Performen und ja, das hat uns Scuff Barbie auch erzählt.
5: Für mich ist das Schönste, auf einer Bühne zu stehen, dass ich einfach ich selbst sein kann, dass ich mich ausdrücken kann, dass ich alle verschiedenen Emotionen, die in mir brodeln, einfach mal rauslassen darf. Und das Geilste daran ist, dass die Menschen vor der Bühne diese Gefühle auffangen und wir gemeinsam uns in diesem Gefühlsbad befinden und miteinander lachen, miteinander weinen, miteinander wütend sind.
0: Alles.
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0: Also eine Mega-Dance-Choreo mit Scuff Barbie, Leute. Sehr explosiv. Sie ist übrigens auch am Donnerstag hier bei mir zu Gast. Dann könnt ihr auch schon mal reinhören. Da wird sie euch bestimmt auch einige schon zum Workshop erzählen. Anna, du meintest zwei Workshops. Mhm. Erzähl, was gibt's noch?
3: Es gibt auch noch einen DJ-Workshop mit Jin Bali. Sie ist aus Wuppertal, hat kurdisch-deutsche Wurzeln. Sie ist DJ, Gitarristin und Produzentin. Und man merkt auch einfach direkt ihre Leidenschaft, wenn man sie so übers Auflegen reden hört.
6: Das Schönste für mich am Auflegen ist es eigentlich, immer wieder neue Orte zu bereisen und zu merken, wie unterschiedlich Crowds sind. Es macht so ultra Spaß, immer wieder Leute zusammenzubringen und Gesichter zu sehen, die einfach merken, dass wir hier gerade zusammen eine Party feiern. Weil DJing ist nicht einfach nur ein Auftritt haben, sondern das ist, eine Story zu entwickeln. Und zwar gemeinsam.
0: Ach, schön.
3: Ja, sie zeigt in ihrem Workshop, wie man auflegt, Übergänge macht oder auch auf die Crowd eingeht. Und dafür braucht man ebenfalls keine Vorkenntnisse. Hauptsache, man hat einfach ein Gefühl für Musik.
0: Wahnsinns-News sind das. 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Seid schnell bei den Workshops. 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Also, viel Glück.
1: 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Aus Brasilien.

0: Seat, Hail Bob in Cosmo um 18:24. Was macht eigentlich Ex-Bundeskanzlerin Angela Merkel? Die lebt ja eigentlich ziemlich zurückgezogen, ne? Bis heute. Da war sie nämlich live zu sehen in Berlin beim Europaforum auf der Republika. Da hat sie mit dem WDR-Podcast 6:30 getalkt. Und da sollte sie mal bewerten, in welchem Job sie sich in Zukunft auf einer Skala von 1 bis 5 sieht.
1: Bundespräsidentin.
2: Ja.
3: Minus 7.
0: Klare Ansage oder deutliche Absage, wie man es nimmt. Markus Meyer-Gehlen, Cosmo-Reporter, war auch dabei. War das jetzt so ein eher lockerer Talk und es war die ganze Zeit lustig oder ging es auch um ernste Themen, Markus?
4: Es ging schon auch um ernste Themen, zum Beispiel um Klimaschutz. Da hat sie mal ein bisschen drauf geguckt. Das ist ja ein durchaus bestimmendes Thema auch ihrer Amtszeit gewesen. Mhm. Und da hat sie schon ganz selbstkritisch gesagt.
2: Ich schreibe es ja auch für meine Amtszeit, dass gemessen an dem, was wir wissen, wir zu wenig gemacht haben. Dieses Thema ist nicht aus der Welt, im Gegenteil. Wir nähern uns eher den Kipppunkten, als dass es weniger relevant wird. Und trotz aller anderen Dinge muss der Klimaschutz weiter oben auf der Tagesordnung bleiben.
4: Also man merkt, dass sie da zum Beispiel eben ein bisschen mit hadert. Umso mehr, hat sie gesagt, wünscht sie sich, dass die jetzige Politik nicht auch noch das rückgängig macht, was damals für den Klimaschutz angestoßen wurde.
0: Okay, also auf jeden Fall kritische Worte, auch auf ihre eigene Ex-Regierung quasi gesehen. Merkels außenpolitische Bilanz, wie sah die heute aus?
4: Es ging zum Beispiel darum, wie gehen wir mit Russland um, während das Land den Krieg gegen die Ukraine führt. Sie hat in ihrer Amtszeit natürlich oft mit Putin gesprochen. Auch damals war die Lage ja schon teilweise angespannt. Und sie ist auch jetzt dafür, dass Europa seine diplomatische Macht da ein bisschen mehr nutzt und mit Putin im Gespräch bleibt. Das fand ich wirklich bemerkenswert. Das ist ja jetzt eine Forderung, da würde vielleicht nicht jeder in Deutschland so zustimmen.
0: Definitiv. Gibt es denn noch so vor lauter ernsten Themen oder auch lustigen am Anfang einen Fun-Fact, der dich so überrascht hat über Angela Merkel?
4: Ja, also was wirklich ganz nett war, sie hat auch auf die Fußball-WM 2006 in Deutschland zurückgeguckt.
0: Aha.
2: Das war ja toll, da zum ersten Mal die Deutschlandfähnchen und das, die Schminke und so, das war so wunderbar. Da waren,
3: war ein toller Sommer. Dritten,
2: ja, und da haben viele gesagt, die Merkel-Bundeskanzlerin, oh Gott, und Fußball-Weltmeisterschaft. Und haben mir nicht zugetraut, dass ich mich für Fußball begeistern kann.
4: Und da hat sie gesagt, da wurden die Leute aber eines Besseren belehrt. Also da hatte ich das Gefühl, war sie schon ein bisschen stolz drauf. Hat dann aber doch, als die Frage kam, würde sie sich auch den Job als Bundestrainerin zutrauen, da hat sie dann dankend abgelehnt.
0: Das wollte sie dann doch nicht.
4: Nee.
0: War ja dann doch ein bisschen zu viel. Angela Merkel nimmt eine Auszeit von ihrer Auszeit, war heute beim Europaforum auf der Republika. Da hat sie vor allem auch getalkt mit dem WDR-Podcast 6:30. Sondersendung findet ihr dann Podcast im Netz. Danke, Markus, mit lauter Fun Facts. Also keine Bundeskanzlertrainerin.
4: Nee, leider nicht.
0: Gucken, was kommt.

0: Wer sich in seinen Klamotten so richtig wohl fühlt, der klingt so.
1: Seitdem ich das trage, habe ich das Gefühl, dass ich ein bisschen besser aussehe.
0: Jo, und da reicht's auch schon, wenn ihr so Basic Fashion anzieht. Klamotten in klassischen Schnitten, neutrale Farbe. Das ist schon länger Trend und eine Marke, die das prägt, ist Uniqlo, ein Modekonzern aus Japan. Wir haben heute die Erfolgsgeschichte gecheckt mit Nuriel Akbayel aus dem Cosmos Style Team, denn Uniqlo wächst international extrem.
2: Wächst total immer weiter, mittlerweile über 2500 Filialen weltweit. Der Schwerpunkt, der liegt in Japan, aber auch in anderen asiatischen Ländern, also China, Südkorea, Taiwan. In 25 Ländern sind sie mittlerweile vertreten. In Deutschland, in den Großstädten. Und jedes Mal, wenn so ein neuer Laden

0: bekannte Fast-Fashion-Läden.
1: Okay, aber was macht die Marke jetzt so anders?
0: Also Uniqlo setzt auf Basics und funktionelle Alltagskleidung. Zum Beispiel haben die so eine Heat-Tech-Kollektion, ne, Klamotten, Shirts oder Hosen, die Feuchtigkeit zu Wärme umwandeln soll. Oder eine Airism-Line, das ist so ganz leichte, atmungsaktive Kleidung, die kühlen soll, dann halt eben für Sport oder für den Sommer. Also dieser Mix zwischen Basic und Funktion, der funktioniert anscheinend. Und sonst halt so viele Klassiker, ne? Baumwoll-T-Shirts in klassischen Farben, schwarz, weiß, grau meistens, Pullis aus Merino-Wolle oder Kaschmir, Daunenjacken und eben alles in ordentlicher Qualität. Mhm. Die Firma selbst, die sagt auch, Uniqlo ist kein Modeunternehmen, es ist ein Technologieunternehmen. Und dazu kommt danach, die betonen halt immer wieder ihre japanischen Wurzeln und Werte, also ihren Anspruch auf Ästhetik und Gründlichkeit.
1: Und deswegen passt das auch mit diesen Heat-Tech-Collection. Klingt ein bisschen nach Oma, aber ist voll funktional und es funktioniert total. Ja. Und die sind mega erfolgreich. Marke aus Japan, gucken wir gleich drauf, die in

0: Cosmo 1840 ist es, was so eine kleine Tasche alles ausmacht. Die Form ist so Halbmond mit Reißverschluss in allen möglichen Farben. Sehr praktisch, sehr alltagstauglich, sehr leicht. Tasche ist auf jeden Fall eines der gehyptesten Dinger der letzten Jahre. Auch ein Teil für die Strategie von Uniqlo. Cosmo Style-Reporterin Nurdal Akbaydi, die meinte ja gerade, dass die Kombi aus Basics und Funktion auch ein Teil des Erfolgskonzepts ist. Aber da steckt auch noch mal viel mehr hinter.
1: Ja, also die haben vor allem mit dieser Umhängetasche, wenn wir mal dabei bleiben, damit haben die extrem viele Leute bekommen in Deutschland. Viele sind erst auf den Laden aufmerksam geworden, eben durch diese Tasche vor ein paar Jahren. Genau, und dann gibt es zum Beispiel auch diese ultra dünnen Daunenjacken zum Drunterziehen, unter andere Klamotten, zum Beispiel unter einen Wollmantel, so mini, mini dünn. Das Design, das ist schlicht und zeitlos. Stichwort japanische Ästhetik. Dann ist die Qualität oft besser im Vergleich zu anderen Fast-Fashion-Ketten. Also die Sachen sind robuster und langlebiger, nicht nur für eine Saison, sondern wirklich für länger. Uniqlo bringt auch nicht wöchentlich eine neue Kollektion raus, wie manche andere Modemarken, sondern eben saisonale. Und die haben so ihre Standardteile und dann entwickeln sie die weiter. Also zum Beispiel wird so der

0: dann eben nochmal anders für Qualität. Also der Hype existiert und so kommt es bei einigen Leuten in Köln und Berlin an.
1: Gute Qualität und guter Schnitt, gutes Design. Man hat ein bisschen länger was davon. Nach 5-mal Waschen bei den anderen ist das alles schon, kannst du wegschmeißen.
2: Ich habe das mal auf TikTok gesehen und den Hype auch so ein bisschen mitbekommen, aber mich nie damit wirklich auseinandergesetzt.
3: Ich war da einmal, um Thermounterwäsche zu kaufen.
4: Meine Oma würde sagen, Maglietta Intima. So, Unterwäsche immer gut und wichtig, ne?
0: Auf jeden Fall praktisch, ja, definitiv. Genau. Und was dann noch interessant ist, bei Uniqlo, da fragt man sich vielleicht, ist das jetzt eigentlich Fast Fashion oder nicht? Weil das ist auf den ersten Blick nicht sofort erkennbar.
3: Mir war das im Zusammenhang Fast Fashion gar nicht so bewusst, dass das auch da reingehört. Hat ja tatsächlich irgendwie, vielleicht auch wegen den Preisen, so ein bisschen einen anderen Ruf.
4: Da wird er nachdenklich. Nural sagt, du, ist das jetzt Fast Fashion oder nicht?
0: Ja, ist das. Es ist Fast Fashion. Es wirkt aber anders eben, weil sie nicht so krass viele Kollektionen rausbringen, ne? Und eben diese Qualität noch da ist. Und durch die Basics wirkt es eher so, als sei es immer das Gleiche.
4: Okay.
0: Ist es aber nicht, ne? Haben gerade schon drüber gesprochen, es wird angepasst. Mhm. Also die Preise sind niedrig, typisch für Fast Fashion. T-Shirts gibt's so ab 15 Euro, Pullis und Hosen so 30, 40 Euro ungefähr. Und Uniqlo produziert hauptsächlich in Niedriglohnländern in Asien, also China, Vietnam, Bangladesch. Die arbeiten zwar langfristig mit Fabriken zusammen und

0: übrigens von Tadashi Yanai. Das ist Japans reichste Person.
1: Also wir fassen zusammen. Basta Ultra, laute Trends, lieber praktische Basics, wie bei Uniqlo. Aber hey, am Ende bleibt es eben auch eine Fast-Fashion-Marke. Nur eben im Clean-Look.
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0: Cosmo Neuro Montagabend. Falls ihr noch nicht wisst, was ihr gleich gucken wollt, wie wäre es mit einem Anime-Film? Da kriegt ihr ja sowieso alles. Gänsehaut, Tränen und alles drum und dran. Animes sind nämlich mehr als nur Zeichentrick aus Japan. Anime ist Kunst. Und Makiko Futaki hat genau diese Kunst auf so ein ziemlich hohes Level gehoben. War eine der wichtigsten Anime-Zeichnerinnen vom bekannten Studio Ghibli. Ihr Spezialgebiet waren Bewegungen.
1: So, one of the joys of Futaki's work is that ability to create layers in the animation.
2: Es ist diese Fähigkeit von Futaki, mehrere Ebenen zu schaffen. Bei Kikis kleiner Lieferservice zum Beispiel. Am Anfang liegt Kiki auf einer Blumenwiese. Da bewegen sich die Blumen nicht einfach alle gleichzeitig in ein und dieselbe Richtung. Das sind ganz individuelle und vielfältige Bewegungen. Ich würde sagen, das ist Futakis Markenzeichen bei Ghibli. Sie war darin eine Meisterin.
0: Das sagt Raina Dennison, Professorin für Film und Digital Arts an der Universität Bristol. Hört ihr in der neuen Folge von unserem Cosmo-Podcast Lost Shears eben um Makiko Futaki und warum sie eher eine unsichtbare Heldin der Anime-Welt war. Eine Heldin hinter den Kulissen, die so viel geschafft hat. Hört ihr gleich hier nach den Nachrichten in Lost Shears. Ich bin Claudia Davino, wir hören uns morgen wieder. Bis dahin sage ich state mi bene, macht es gut. A domani, ciao, ciao.
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1: Um 19 Uhr, ich bin Tim Esselmann. Fußball-Zweitligist Paderborn bereitet sich auf die wohl wichtigsten Spiele seit Jahren vor. Am kommenden Donnerstag und Montag geht es in der Relegation um die Frage, ob es das Team in die erste Liga schafft. Mehr dazu von Mathis Trapp.
2: Der Jubel gestern war groß. Durch ein 2:3 in Darmstadt ist Paderborn am letzten Spieltag auf Platz 3 geklettert und spielt jetzt um den Aufstieg. Donnerstag muss Paderborn auswärts gegen den VfL Wolfsburg ran, Montag drauf dann zu Hause. Viele Fans wollen dabei sein und deswegen gibt's gerade wohl schon ein Kartenchaos. Insgesamt wird es ca. 15.000 Tickets für das Heimspiel geben. Es gibt aber rund 10.000 Vereinsmitglieder und viele haben eine Dauerkarte. Die dürfen die Tickets früher kaufen als alle anderen.
1: Wolfsburg gilt in der Relegation zwar als Favorit, sollte es der SC Paderborn trotzdem schaffen und aufsteigen, ist eine große Feier am Rathaus geplant. Ein öffentliches Public Viewing wird es aber nicht geben. Das Kreuzfahrtschiff, auf dem das Hunter-Virus ausgebrochen war, ist in Rotterdam in den Niederlanden angekommen. Da wurde ein Quarantänedorf aufgebaut, in dem werden die 25 Besatzungsmitglieder und 2 Ärzte jetzt isoliert. Die Passagiere hatten das Schiff schon auf Teneriffa verlassen. Insgesamt gibt es bis jetzt 8 bestätigte Hunter-Virus-Fälle. 3 Menschen sind gestorben. Die Polizei hat bei Köln ein mutmaßlich illegales Autorennen gestoppt. Passiert ist das schon Samstag, kam aber erst heute raus. Mehrere Männer waren mit ihren Sportwagen auf der A4 unterwegs, hatten laut Zeugen immer wieder stark abgebremst und dann Vollgas gegeben. Die Polizei hat ihre Autos und Führerscheine beschlagnahmt. Deutschland muss laut Experten mehr für den Klimaschutz tun. Sie sagen, wenn sich nichts ändert, erreicht Deutschland seine eigenen Klimaziele bis 2030 nicht. Laut Experten sinken die klimaschädlichen Treibhausgase zu langsam.
3: Die Emissionen gehen runter. Die Frage ist nur, ob sie schnell genug runtergehen. Und da gibt es, wie es im wissenschaftlichen Diskurs üblich ist, unterschiedliche Annahmen.
1: Das war ein Sprecher vom Umweltministerium, der findet, dass die Regierung eigentlich genug macht für den Umweltschutz. Mehrere Umweltschutzorganisationen dagegen fordern, dass sich sofort etwas ändert. In Belgien hat ein entlaufenes Känguru den Verkehr auf einer Bahnstrecke heute mal kurz lahmgelegt. Laut dem Bahnbetreiber da wurde das Tier in der Nähe der Schienen gesehen. Die Polizei hat dann versucht, das Känguru einzufangen, hat es aber nicht geschafft. Ein Tierarzt musste helfen. Woher das Känguru kam, ist noch unklar.
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4: Mit Marcel Clair, guten Abend. In der kommenden Nacht klingen in Nordrhein-Westfalen und Bremen die Schauer ab, dann klart der Himmel oft auf. Lokal bildet sich aber Nebel und in Berlin, da ziehen zum Morgen hin dann einzelne Schauer auf bei 7 bis 5 Grad. Morgen geht es in Berlin wechselhaft weiter mit einzelnen Schauern. In Bremen und Nordrhein-Westfalen starten wir es freundlich in den Tag, aber am Nachmittag wird es wolkiger und in Nordrhein-Westfalen ziehen auch ein paar Schauer auf. Dazu kommen wir in Münster und Bremen auf 19 und in Berlin auf 21 Grad.
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5: Heute geht's um Geschichten, die richtig emotional sind, die so richtig reingehen, die uns daran erinnern, was es heißt, Mensch zu sein. Es geht um die Kraft der Kunst, um Inspiration, um Perspektivwechsel, um Prinzessinnen und Schlösser, aber auch um Hexen, Geister, Schwestern, Kriegerinnen, um die Natur, um Vögel und natürlich um die Frau, die das alles zum Leben erweckt hat. Unsere Shiro heißt Makiko Futagi und war eine der wichtigsten Anime-Künstlerinnen bei Studio Ghibli, also dem weltberühmten japanischen Animationsstudio für handgezeichnete Filme. Eine Künstlerin, die dafür gesorgt hat, dass sich Figuren in Zeichentrickfilmen lebendig anfühlen. 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
6: I'm a girl, I'm a boss. 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I'm a girl, I'm a legend. I'm today, I'm tomorrow. Can be happy, I bring sorrow. I'm history.
5: Ich bin Milena und in diesem Podcast erzähle ich euch Geschichten von Frauen, die in den Geschichtsbüchern fehlen, die übersehen wurden. So wie unsere Shiro, eine unfassbar talentierte Frau, die durch ihre Kunst mit uns spricht. Eine junge Frau sitzt auf einem großen Stein. An einigen Stellen ist er zwar spitz und robust, aber oben etwas abgeflacht, sodass man perfekt drauf sitzen und die Skyline des Waldes beobachten kann. Um sie herum eine große grüne Wiese mit einzelnen Blumen drauf. Ein kleiner Windstoß lässt jeden einzelnen Grashalm tanzen. Eine Blüte weht auf das blanke Notizbuch der Frau. Sie hat schwarze, lange Haare, die sie sich hinter die Ohren klemmt. Angestrengt beobachtet sie den Wald. Sie blinzelt nur ganz selten, als ob sie nichts verpassen will. Ein neuer Windstoß. Sie hält die Luft an und fängt dann an zu zeichnen. So konzentriert, als ob sie Angst hätte, etwas zu verpassen, zu vergessen. So ungefähr stelle ich mir Makiko Futaki bei der Vorbereitung eines neuen Films vor. Das Besondere an ihr ist, das kann ich schon mal vorwegnehmen, wir wissen kaum etwas über sie als Person. Es ist fast so, als ob sie nur durch ihre Kunst zu uns spricht. Also müssen wir in das Rabbit Hole der fabelhaften Welt der Animes steigen, um sie besser verstehen zu können.
7: I wrote my first book on what anime is and isn't, and it covers a huge amount of ground.
8: Ich habe ein ganzes Buch darüber geschrieben, was alles Anime ist, und da fällt wirklich viel drunter. Eigentlich ist Anime Fernsehen, das kommt noch aus der japanischen Nachkriegszeit. Aber inzwischen sind die bekanntesten Animes gigantische Multimedia-Franchises. Das geht oft als Manga los, der wird dann fürs Fernsehen als Anime verfilmt, und dann ist die Story überall. Als Merch, Action-Spielfilme, Theater und alles Mögliche dazwischen. Da ist für jede und jeden was dabei.
7: So, it's a wonderfully diverse thing to think about and talk about is anime, because it is literally containing multitudes. There is something for everyone.
5: Das ist Raina Dennison. Sie ist die Expertin für unsere heutige Folge. Wenn sie nicht gerade mit uns über Makiko Futaki spricht, ist sie Professorin für Film und Digital Arts an der Universität Bristol. Während also im 20. Jahrhundert in Europa und den USA die klassischen Filmindustrien entstehen, mit SchauspielerInnen vor der Kamera, liegt der Fokus in Japan mehr auf Animation, also auf handgezeichneten Filmen. Der bekannteste ist wahrscheinlich bis heute Chihiros Reise ins Zauberland. Der hat sogar einen Oscar gewonnen.
7: So, Animation in Japan has a history as long almost as film itself.
8: Animation ist in Japan fast so alt wie Film überhaupt. Aber so richtig los ging es in den 1910er Jahren. Da plätscherten unterschiedliche Independent-Produktionen so vor sich hin. Nach dem Zweiten Weltkrieg gab es mit dem Fernsehen dann viel mehr Sendemöglichkeiten. Deshalb hat sich die Industrie vor allem darauf konzentriert, auch wenn Animes als Filme mit der Zeit immer wichtiger geworden sind. Anime ist in Japan wirklich das Herzstück der Kreativindustrie.
7: In terms of what anime is as an industry, it's really at the heart of Japan's creative industries.
5: Und inmitten dieser Kreativindustrie bewegt sich unsere Shiro Makiko Futaki. Wie ist sie groß geworden? Was hat sie geprägt? Und warum wollte sie Animes zeichnen? Auch wenn wir wenig über sie wissen, die Kindheitserinnerungen, die wir kennen, sprechen Bände.
7: So I don't know much about her childhood, but I know she has talked about growing up in the kind of 60s.
8: Zu ihrer Kindheit weiß ich, dass sie davon erzählt hat, wie es war, in Japan in den 60er Jahren aufzuwachsen. Sie hatte sehr lebhafte Erinnerungen an die Regenzeit im Sommer, wie sich die Pfützen in kleine Seen verwandelt haben, in denen irgendwann auch Kaulquappen schwammen, die sich in Frösche verwandelten. Diese Beobachtungsgabe von ihr hat sie später auch zum Anime-Studio Ghibli gebracht.
7: History that she brings from her childhood into Studio Ghibli's films later on. I mean, the 50s and 60s are like the height of post-war Japan.
8: Die 50er und 60er Jahre waren quasi der Höhepunkt Japans nach dem Krieg. Osaka war eine bedeutende Industriestadt. Der Handel öffnete sich und war nicht mehr so aufs Militärische konzentriert. Die Stadt war sehr international. Das alles erkennt man auch ein bisschen in ihrem Werk wieder.
5: Makiko ist eine Beobachterin. Und das Besondere ist, ihre Beobachtungen kann sie bebildern. Schon mit Anfang 20 fällt sie mit ihren Skills auf. Sie ist besonders gut in der Scene-Kalligraphie. Scene-Kalligraphie ist eine Technik, bei der Bilder direkt in den Film geritzt werden. Dadurch entsteht eine direkte Verbindung von abstrakter Bewegung, Farbe und handgezeichnetem Klang. Makiko benutzt dafür 8mm Film. Klingt irgendwie wild, aber ist ihre Grundlage für all ihre Animationsarbeit.
7: It's not that different to the way, I suppose, key animators work, generally speaking.
8: Ich glaube, so haben das sämtliche AnimatorInnen gemacht. Dass Futaki auf diese Art und Weise ein Schlüsselbild, eine Schlüsselbewegung oder eine Schlüsselsequenz gezeichnet hat, war fester Bestandteil ihrer Arbeit. Und das kann man machen, egal ob man direkt auf einem Stück Film einzelne Schichten abkratzt oder ob man im Anime-Stil arbeitet. Dieser kalligraphische Stil ist wirklich wichtig für alle möglichen Arten von Animation.
5: Sie beginnt ihre Karriere als In-Betweenerin in der japanischen Zeichentrickserie Lupin 3. Und zwar in einem sehr renommierten Animationsstudio. 1981 lernt sie in diesem Studio den Regisseur Isao Takahata kennen. Er hat unter anderem den Anime-Film Die letzten Glühwürmchen gemacht, den ich in meiner Kindheit bestimmt 10-mal vom Sofa meiner Oma aus geguckt habe. Makiko war zwar daran nicht beteiligt, aber ja, ich musste kurz fangirlen. Unsere Shiro arbeitet an der Animation seines Films Yarinko Chie, a.k.a. Chie the Bread. Und diese Zusammenarbeit wird Makikos Leben verändern. Denn dieser Regisseur Isao Takahata hat noch zwei andere prominente Kollegen. Hayao Miyazaki und Produzent Toshio Suzuki. Und netterweise stellt Isao Makiko den anderen beiden vor. Ab da arbeitet sie nur noch mit den drei Männern zusammen. Spoiler, sie sind die späteren Gründer von Studio Ghibli. Dank dieses Kennenlernens ist Makiko 1984 Key-Animatorin bei dem Film Nausicaa. Der Film ist wirtschaftlich sehr erfolgreich und macht die Gründung des Studios möglich. Vielleicht habt ihr euch vorhin auch schon gefragt, was bitteschön ist eine In-Betweenerin und jetzt auch noch Key-Animatorin? Keine Sorge, we got you.
7: Okay, so.
8: Also für alle, die nicht so vertraut sind mit Animationen, In-Between sind die Zeichnungen zwischen den Schlüsselbildern. Für die sind die In-BetweenerInnen zuständig. Sie lassen Bewegungen flüssiger wirken. Der Key-Animator oder die Key-Animatorin kümmert sich um die Schlüsselbilder, also die wichtigsten Bilder in einer Anime-Szene.
5: Makiko arbeitet also an den Schlüsselbildern des Erfolgsfilms Nausicaa. Der spielt richtig viel Geld ein, sodass Studio Ghibli gegründet wird. Und sie und viele, die an dem Film mitgewirkt haben, werden dann auch bei Studio Ghibli angestellt. Aber warum wollen die drei Männer überhaupt eine eigene Produktionsfirma gründen? Zu der Zeit werden die Mitarbeitenden eines Films normalerweise nur projektweise angestellt. Das bedeutet zum einen, sie wissen nicht, wie es nach einem Projekt weitergeht. Und zum anderen, sie haben extrem viel Druck, gut sein zu müssen. Beim nächsten Film wollen sie ja wieder gebucht werden. Der Regisseur Hayao Miyazaki glaubt, und da gebe ich ihm völlig recht, unter Druck kann niemand seine Bestleistung abrufen. Er will einen Ort schaffen, an dem Menschen mehrere Jahre angestellt sind und die Möglichkeit haben, ihre Skills weiterzuentwickeln. Möglichst frei von der Industrie, in der ein Film nach dem anderen produziert wird. Qualität statt Quantität und dabei möglichst wenig Kompromisse eingehen. Zusammen mit Regisseur Isao Takahata und dem Produzenten Toshio Suzuki schafft er einen Ort, an dem Menschen fest angestellt sind und sich genügend Zeit für Filme nehmen können. Studio Ghibli, das zu einer unverkennbaren Marke wird. Bei unserer Recherche ist uns aufgefallen, dass wir letztes Jahr den 40. Geburtstag von Studio Ghibli verpasst haben. Aber der 41. Geburtstag ist ja auch richtig schön. Happy Birthday! Der Name Ghibli hat wohl zwei Bedeutungen. Sahara Wüstenwind, was sich, finde ich, magisch anhört und zu einem Anime-Studio passt, in dem Wind ja auch immer wieder eine große Rolle spielt. Die andere Bedeutung ist, naja, der Name eines italienischen Kampfflugzeugs aus dem Zweiten Weltkrieg. Miyazaki hat was für Luftfahrt übrig. Der Name soll Veränderung symbolisieren. Ein neuer Wind soll durch die Anime-Industrie wehen. Und für neuen Wind braucht man natürlich auch neue Leute, die Wind gut zeichnen können. Wow, was für ein Übergang. Ihr merkt, ich gebe meinen AutorInnen auch immer wieder Raum, ihre Skills zu entfalten. Seit Nausicaa ist Makiko bei fast jeder Studio Ghibli-Produktion dabei. Und immer in einer wichtigen Position. A.k.a. ohne sie wären die Filme nicht so geworden, wie sie geworden sind. Ihr IMDb-Track-Record ist wirklich der absolute Wahnsinn zum Niederknien. Und gleichzeitig ist Animationsarbeit auch immer Teamwork. Für Makiko ist das selbstverständlich. Sie stellt sich immer in den Dienst der Welten, die sie baut. Denn auch als Key-Animatorin ist sie ein Teil von etwas viel Größerem.
7: Okay, so like any kind of contemporary filmmaking, anime's production is very split up amongst very specialist jobs.
8: Wie bei jeder zeitgenössischen Filmproduktion ist auch beim Anime alles aufgeteilt in sehr spezifische Jobs. Die Regie hat den Hut auf beim Storyboard. Dann gibt es die AnimationsregisseurInnen. Die haben den Hut auf bei den Key-Sequenzen und arbeiten der Regie zu. Dazu kommen noch die KünstlerInnen im Hintergrund, die an den nicht bewegten Hintergrundbildern arbeiten.
7: The background artists who work slightly separately to produce the non-moving kind of painted backdrops that a lot of the anime in this era. So you have special effects, you also then have editing.
8: Es gibt Special Effects, den Schnitt, auch wenn alles gezeichnet ist, und dann natürlich noch Musik und Synchronstimmen. Mit denen muss die Regie ja auch zusammenarbeiten, die Sprechweise bestimmen, sich mit dem Komponisten oder der Komponistin absprechen, damit die Musik synchron zu den Bildern läuft. Und on top kommen dann noch Soundeffekte dazu.
7: And on top of that, of course, you have special sound effects as well.
5: Ich finde das total beeindruckend. Ein Riesenapparat und trotzdem wirkt alles so federleicht. Man kann einfach in die Welt hineintauchen. Denn stellt euch vor, Studio Ghibli arbeitet mit 24 Bildern pro Sekunde. Das sind 129.600 Bilder für einen 90-Minuten-Film, die alle gezeichnet werden müssen. Das ist wirklich ein sehr, sehr schnelles Daumenkino. Und Makiko? Die hat vor allem ein Talent für die Bebilderung der Natur. Nicht unwichtig für ein Studio, das in seinen Filmen die Verbindung zwischen Mensch und Natur liebt. Makiko ist bekannt dafür, dass sie die Natur stundenlang einfach nur beobachtet. Ganz intensiv, genau, akribisch. Das ist ihre Methode, um alles in der Natur später so künstlerisch und gleichzeitig realistisch darzustellen. Dabei will sie die Komplexität eines Windstoßes nicht vereinfachen, sondern seine gesamte Auswirkung und jedes Detail künstlerisch übersetzen. Und je länger sie da sitzt und beobachtet, desto mehr fällt ihr auf. Perfektion im Zusammenspiel aller Sinne. In Nausicaa aus dem Tal der Winde spielt der Wind eine ganz besondere Rolle. Makiko zeichnet nicht einfach ein Blatt, das vom Wind bewegt wird. Sie beobachtet, wie es sich neigt, wie es sich verdreht, wie es auf die kleinste Böe reagiert. Jede Bewegung wirkt organisch, lebt nach physikalischen Gesetzmäßigkeiten, die sie perfekt einfängt. Jetzt denkt ihr vielleicht, ja gut, ein Blatt im Wind, wie schwer kann es sein, das zu zeichnen? Spoiler, schwer.
7: I mean, very hard. So it depends.
8: Es kommt eben darauf an, wie sich die Dinge bewegen. Bei handgezeichneter Animation ohne Computer war es richtig schwer, dreidimensionale Bewegungen zu zeichnen. Also zu zeigen, wie ein Blatt Richtung Kamera oder von ihr wegweht, ist viel schwieriger, als ein Blatt zu zeigen, das durchs Bild weht und dabei immer gleich groß bleibt.
5: Doch nicht nur Pflanzen sind Makikos Leidenschaft. Sie liebt auch Vögel. In mehreren Ghibli-Filmen gibt es Szenen, in denen Vögel fliegen, landen, auf den Wind reagieren und dabei eine organische Eleganz entwickeln, die weit über simple Nachahmung hinausgeht. Makikos Vögel scheinen zu leben, weil sie nicht nur ihre Form, sondern auch ihr Verhalten beobachtet und in die Animation überträgt. Ein Bild, das auch extrem bekannt ist, kommt aus Mein Nachbar Totoro. Die Szene, in der die Schwestern Satsuki und Mei den Regenschirm halten und Totoro, ein Waldgeist, an der Bushaltestelle wartet, kennen, glaube ich, viele, auch wenn sie den Film nicht gesehen haben. Die Regentropfen, die auf Totoro prasseln, sind nicht einfach nur Effekt. Sie reagieren auf seine Körperform, die Bewegung seines Fells, die leichte Neigung seines Kopfes. Makiko fängt die Mikrobewegungen ein, die wir als ZuschauerInnen unbewusst wahrnehmen. Sie erzeugen Glaubwürdigkeit, ohne dass wir genau sagen können, warum. Das ist ihre Spezialität. Kleine Gesten, scheinbar nebensächlich, werden zu den emotionalen Trägern des Gesehenen.
7: So one of the joys of Futaki's work is that ability to create layers in the animation.
8: Es ist diese Fähigkeit von Futaki, mehrere Ebenen zu schaffen. bei Kikis kleiner Lieferservice zum Beispiel. Am Anfang liegt Kiki auf einer Blumenwiese. Da bewegen sich die Blumen nicht einfach alle gleichzeitig in ein und dieselbe Richtung. Das sind ganz individuelle und vielfältige Bewegungen. Ich würde sagen, das ist Futakis Markenzeichen bei Ghibli. Die Bewegungen zwischen Vordergrund und Hintergrund rund um die Hauptfigur. Das ist sehr zeitaufwendig und sehr kompliziert. Sie war darin eine Meisterin.
7: Very difficult to do really well and she is absolutely the master of that.
5: Makiko hat wirklich eine innige Liebe zum Detail. Wir können uns wirklich in jeden Moment hineinfallen lassen. So wie bei Prinzessin Mononoke. Hier ist es die Natur selbst, die fast wie eine eigene Figur wirkt. In einer Szene streifen die Windbewegungen durch die Blätter, während Ashitaka durch den Wald reitet. Jedes Blatt, jeder Ast bewegt sich individuell, interagiert mit den Figuren und der Umgebung. Die Tiere, von Wölfen bis zu kleineren WaldbewohnerInnen, folgen dabei einer Logik, die realistisch wirkt, aber künstlerisch verstärkt ist. Aus 129.600 Bildern wird eine Welt, mit der wir uns verbunden fühlen. Diese Verbundenheit hat einen enormen Impact, auch auf die westliche Filmbranche.
7: So I think you can see a direct line between what's happening in animation style in the 90s.
8: Ich finde, man kann erkennen, wie der Animationsstil der 80er und 90er Jahre die visuellen und CGI-Effekte im Actionfilm seit den 2010ern beeinflusst hat. Und Pixar hat erzählt, wie sie sich immer Dinge aus Ghibli-Filmen abgeschaut haben. Das ist auch Futakis Vermächtnis. Und das wiederum ist meiner Meinung nach komplett underrated.
7: I think one that is underregarded.
5: Makiko verschiebt den Fokus vom Vordergrund auf die Details, vom Sichtbaren auf das Unsichtbare, vom Dramatischen auf das Subtile. Ihre Kunst ist nicht laut, nicht auf Effekte angelegt, sondern still, präzise und unglaublich aufmerksam. Diese stille Exzellenz macht Ghibli-Filme bis heute einzigartig. Makiko hinterlässt eine Welt, die wir spüren können, auch wenn wir ihren Namen nie laut hören. Regisseur Miyazaki schreibt in seinem Buch:
9: Ich denke, die Exzellenz von Futakis Animation liegt in ihrer Bemühung, nicht nur das Visuelle, sondern auch die haptische Wirkung auszudrücken. Ihre Fürsorge und scharfe Beobachtungsgabe kann sowohl als Stärke als auch als Schwäche angesehen werden. Doch es steht außer Frage, dass diese Eigenschaften sie für unsere Filme zu einer wertvollen Bereicherung machen.
5: Hayao Miyazaki spricht hier mit großer Achtung über Makiko Futakis Arbeit. Gleichzeitig weiß er, dass sie ihr Talent nur unter bestimmten Bedingungen ausüben kann. Denn detailliertes Beobachten und Zeichnen braucht Zeit. Er und Studio Ghibli schaffen den Ort dafür und sind über 4 Jahrzehnte Makikos Zuhause. Alles andere als selbstverständlich für eine Animationskünstlerin.
7: So from around the time of 1991 and
8: so gegen 1991, als Only Yesterday rauskam, war Miyazaki in der Lage, ein Grundstück zu kaufen, um da ein Studio nach seinen Vorstellungen zu errichten. Das Personal hat auf Wunsch unbefristete Verträge bekommen. Ab diesem Moment haben die Key-AnimatorInnen fast nur noch für Studio Ghibli gearbeitet. Futaki ist ein wichtiges Beispiel dafür. Während sie früher noch für ganz viele andere Firmen gearbeitet hat, konnte sie jetzt überwiegend für Ghibli arbeiten, weil ein Studio mit festangestelltem Personal eben Stabilität bedeutete.
7: Studio with a permanent staff.
5: Diese Stabilität ermöglicht Zeit und Geld für ein Privatleben. Wir wissen zwar wenig über Makikos Leben außerhalb der Arbeit, aber wir wissen, dass es ihr wichtig war.
7: So she talks very openly about things like working conditions and why it's important to better them.
8: Sie hat sehr offen über Arbeitsbedingungen gesprochen und darüber, dass Menschen, die in der Animation arbeiten, auch ein Leben außerhalb der Arbeit haben sollten. Man muss aber auch sagen, dass sie selbst ihr ganzes Leben lang gearbeitet hat. Sie hat viel Herzblut in die Anime-Industrie gesteckt und hart daran gearbeitet, neue Arten von Animation zu erschaffen. Sie ist definitiv eine Person, an die man erinnern sollte, als eine vergessene Heldin der Animation.
7: Should be remembered as a forgotten hero of animation.
5: eine vergessene Heldin der Animation. Eine She-Ro, die nicht auf der Suche nach Aufmerksamkeit war. Stattdessen lieber kleine, präzise Beobachtungen gemacht hat. Ein Vogel, der kurz innehält, bevor er abhebt. Gras, das nicht dekorativ im Wind weht, sondern sichtbar auf seine Umgebung reagiert. Diese Zurückhaltung ist es, die ihre Animation so glaubwürdig macht. Sie drängen sich nicht in den Vordergrund, sondern schaffen Vertrauen. Darin, finde ich, liegt die Kraft ihrer Arbeit. Und so war es bei vielen Frauen in der Kunst- und Filmgeschichte. Sie sind eher unsichtbar geblieben. Das ist ein bekanntes Muster. Denn nicht nur Makiko Futaki hat die Arbeit von Studio Ghibli maßgeblich geprägt.
8: Makiko Futaki ist nur eine von vielen großartigen Animatorinnen, die bei Ghibli gearbeitet haben. Da ist auch noch zum Beispiel Michio Yasuda, eine der größten FarbdesignerInnen ihrer Zeit. Und es ist auch wichtig, dass wir einen Blick auf die gesamten Credits werfen. Nicht nur auf die Regie, sondern auch auf alle anderen, die an einem Film mitgewirkt und eine ganze Filmgeneration definiert haben.
7: And who defined a whole generation of movies.
5: ...2016 stirbt Makiko Futaki mit 58 Jahren, viel zu früh. Und doch hinterlässt sie etwas, das erstaunlich präsent ist. Denn jedes Mal, wenn in einem Ghibli-Film der Wind durch die Bäume fährt, ein Vogel den Himmel schneidet, Natur nicht Kulisse ist, sondern Akteurin, sehen wir ihre Handschrift, auch wenn wir ihren Namen nicht mehr lesen. Vielleicht ist genau das ihr Vermächtnis. Nicht sichtbar sein und trotzdem unverkennbar. Keine Heldinnengeschichte, keine Tragödie, sondern eine Frau, die Welten geschaffen hat, in denen wir uns bis heute verlieren können. Ihr habt es vielleicht schon gemerkt, wir bei Lost Heroes haben ein Faible für Feminismus. Und was diesen Punkt angeht, macht Studio Ghibli wirklich bemerkenswerte Filme. Da lernen wir Frauen kennen als komplexe, ambivalente Figuren, die ernst genommen werden, die eine Entwicklung durchmachen. Und das gilt ehrlicherweise genauso für Männer. Es werden einfach Menschen in all ihrer Vielfalt gezeigt. Und wie cool ist das bitte, dass in den meisten Filmen Mädchen und Frauen die Hauptfiguren sind? Studio Ghibli hat Frauen Chancen gegeben, definitiv, und sticht damit heraus in der japanischen, doch sehr patriarchalen Berufswelt. Aber auch bei Ghibli sind die Big Bosses alle Männer. In den 40 Jahren gab es noch nie eine Frau, die Regie geführt hat. Und momentan sieht das auch nicht aus, als würde sich da so schnell was ändern. Aber auch Frauen haben von Anfang an Studio Ghibli künstlerisch geprägt und zu dem gemacht, was es heute ist. Vor meiner Recherche hatte ich noch nie von Makiko Futaki gehört. Und jetzt habe ich einen Beruf kennengelernt, den ich davor noch nicht kannte, den der Key-Animatorin. Plus, ich fühle mich jetzt den Ghibli-Filmen irgendwie noch verbundener. Makikos Art zu arbeiten inspiriert mich total. Das nächste Mal, wenn mein Hirn mal wieder völlig überfordert ist, weil zu viel Insta-Konsum, zu viel unverdorrte Kurzinfos, alles zu schnell, werde ich an Makikos wohltuende, unerschütterliche Ruhe denken. An ihre besondere Fähigkeit, sich stundenlang Details anzuschauen und diese dann in Kunst umzuwandeln. Irgendwie fühle ich, dass sie mir schon jetzt richtig viel beigebracht hat und ich hoffe euch vielleicht auch. Das wäre

History. Vielen Dank an unsere Expertin Dr. Raina Dennison. Sie hat mehrere Bücher und Artikel zu Anime und Studio Ghibli geschrieben. Das können wir hier alles gar nicht aufzählen, aber die Links packen wir euch wie immer in die Shownotes. Vielen Dank auch an Fini Anton, die vertretungsweise das Interview mit Raina geführt hat. Das hat uns wirklich die Folge gerettet. Ihr habt Fragen oder wollt eine Frau vorschlagen, die wir hier bei Lost Cheers vorstellen sollen? Oder ihr wollt einfach eine Runde Liebe für uns dalassen? Dann meldet euch bitte. Das geht richtig einfach per Sprachnachricht. Die WhatsApp-Nummer ist 0172 5678 566 oder ihr schreibt uns eine Mail. Beides findet ihr in den Shownotes.

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1: Die Nachrichten mit David Rühl. Guten Morgen.
2: Wir hatten Flüchtlingsbewegungen, Corona, das Ahrtal, wir haben den Ukraine-Konflikt. Eigentlich haben wir Krise als neues Normal und dafür sind wir nicht ausgerüstet.
1: Der Vorstandsvorsitzende des Deutschen Roten Kreuzes, Reuter, hat im WDR-Fernsehen begrüßt, dass die Bundesregierung in den kommenden Jahren 10 Milliarden Euro für den Zivilschutz ausgeben will. Reuter sieht darin aber nur einen ersten notwendigen Schritt.
2: Wir fordern als DAK schon seit vielen Jahren, dass mindestens 0,5% des Bundeshaushaltes, das ist je nach Höhe 2,5 bis 3 Milliarden Euro, jährlich in den Bevölkerungsschutz investiert werden muss.
1: Bundesinnenminister Dobrindt hat angekündigt, dass unter anderem das technische Hilfswerk modernisiert werden soll. Am morgigen Mittwoch soll dazu ein Gesetzentwurf auf den Weg gebracht werden. Die Bundeswehr will beim Düsseldorfer Rüstungskonzern Rheinmetall Lastwagen für mehr als 1 Milliarde Euro bestellen. Das geht aus einer Beschlussvorlage für den Bundestag hervor. Für das Geld soll Rheinmetall mehr als 2000 Lastwagen liefern. Die Bestellung ist die vierte aus einem Rahmenvertrag, der insgesamt 6.500 Lkw für die Bundeswehr umfasst. In den USA sind auf dem Gelände einer Moschee mehrere Menschen erschossen worden. Der Polizeichef der kalifornischen Stadt San Diego sprach von 3 Opfern. Auch die beiden mutmaßlichen Angreifer seien tot. Es soll sich um Jugendliche handeln. Als Motiv nennen die Behörden Hass. Bei der Eishockey-WM in der Schweiz hat die deutsche Nationalmannschaft auch ihr drittes Vorrundenspiel verloren. Gegen die Schweizer Gastgeber hieß es am Ende 1:6. Das deutsche Eishockey-Team hat damit nur noch geringe Chancen auf das Viertelfinale.
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1: Preußen Münster hat nach dem Abstieg aus der zweiten Fußball-Bundesliga Thomas Wörle als neuen Cheftrainer verpflichtet. Auch am Stadion der Preußen wird einiges neu gemacht. Zuerst werden die Kassenhäuschen an der Nordseite abgerissen. Paula Göbel, WDR Münster.
3: Der Nordtribüne selbst geht's frühestens ab Mittwoch an den Kragen. Der Abriss ist der umfangreichste Arbeitsschritt des Stadionumbaus und wird laut der Stadt Münster mehrere Wochen dauern. Die neue Nordtribüne soll um einiges größer ausfallen. Rund 2800 Zuschauerinnen und Zuschauer sollen dort künftig Platz haben. Stadion- und bautechnisch geht es für die Preußen also vorwärts, während es spieltechnisch leider erstmal einen Schritt zurückgeht.
1: Und das Wetter bei uns in Nordrhein-Westfalen. Bis zum Morgen lassen die letzten Schauer nach und es klart oft auf. Tagsüber geht es erst freundlich und trocken los. Im Verlauf ziehen dann aber vom Westmünsterland und der Eifel mehr Wolken und auch ein paar Schauer auf. Und es wird wärmer. In Remscheid 16 Grad, in Bielefeld bis zu 17 und in Herford maximal 19 Grad. Und das war WDR aktuell.
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1: Die Nachrichten mit David Rühl. Guten Morgen. Die Bundesregierung will mehr Geld für den Bevölkerungsschutz ausgeben. Morgen will sie dazu einen Gesetzentwurf auf den Weg bringen. Philipp Eckstein, WDR Berlin.
2: 10 Milliarden Euro sollen bis 2029 in den Zivil- und Katastrophenschutz investiert werden. Mit dem Geld sollen Gebäude modernisiert werden und zusätzliche Ausrüstung gekauft werden. Zum Beispiel mehr Fahrzeuge und mehr Feldbetten. Zudem soll mehr Personal für Krisenfälle ausgebildet werden. Dabei geht es auch um eine engere Verzahnung von Bundeswehr und Zivilschutz.
1: Bahnreisen am Niederrhein wird nach mehr als 1,5 Jahren einfacher. Die Strecke zwischen Emmerich und Oberhausen ist wieder frei. Laut Bahn fahren da erstmal wieder Fern- und Güterzüge, ab heute Morgen dann auch wieder Regionalbahnen. Auf der Strecke war ein drittes Gleis für den Güterverkehr gebaut worden. Der Bau neuer Wohnungen nimmt in Deutschland weiter zu. Laut Statistischem Bundesamt wurden in den ersten 3 Monaten dieses Jahres 63.500 Genehmigungen erteilt, knapp 15% mehr als im Vorjahreszeitraum. Die deutsche Eishockey-Nationalmannschaft hat bei der WM auch ihr drittes Vorrundenspiel verloren mit 1:6 gegen die Schweizer Gastgeber. Das deutsche Team hat damit nur noch geringe Chancen auf das Viertelfinale. Burkhard Hupe, WDR Sport.
3: 26 Spielminuten war in Zürich alles in Ordnung für die deutsche Eishockey-Nationalmannschaft. Es stand 0:0. Deutschland war gut im Spiel, hatte ein Powerplay, traf den Pfosten. Und dann im Gegenzug die Schweizer in Unterzahl erfolgreich. Und danach brach Deutschland komplett auseinander. Innerhalb von nur 12 Minuten 5 Tore für die Schweizer im letzten Abschnitt ließen es dann die Schweizer sehr viel ruhiger angehen, erhöhten noch auf 6:0, ehe Frederik Tiffels wenigstens noch der Ehrentreffer zum 1:6 gelang.
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1: In Velbert-Langenberg haben die Stadtwerke ein Naturfreibad eröffnet. An derselben Stelle war 2011 trotz vieler Proteste das alte Freibad abgerissen worden. Iris Zachert für WDR Aktuell.
4: Im Naturfreibad kommt das Wasser komplett ohne Chemie und ohne Heizung aus. Chlorgeruch wird es hier also nicht geben. Und der Sonnenschein entscheidet über die Wassertemperatur. Im Becken gibt es eine 25-Meter-Bahn mit Startblöcken, Möglichkeiten zum Rutschen und Spielen sowie einen flachen Sandbereich für Kleinkinder. Das Naturfreibad Freibad ist Teil des Langenberger Nizza-Bades, zu dem auch ein Hallenbad gehört. Bei Außentemperaturen ab 22 Grad ist das Naturfreibad geöffnet und das Hallenbad geschlossen. Ist es kühler, ist es umgekehrt.
1: Das Wetter in Nordrhein-Westfalen. In der Nacht klart es oft auf und es kühlt auf 8 bis 3 Grad ab. Morgen erst freundlich, später ziehen von Westen her wieder Schauer auf. Dazu in St. Augustin 17 Grad, Heinsberg 18 und Gütersloh 19 Grad. Und das war WDR Aktuell.
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